Wow, schön. Varangian Night Dark Regulate. Die Top 100 des Jahres 94 von Media Control in Baden-Baden ermittelt. Zugegebenermaßen, das machen die nicht nur für uns, das machen die allgemein. Für die, die Musik interessiert, für die Musikindustrie, für die Plattenfirmen, für Zeitungen, Presse und natürlich für die Radiostationen. Nur SR1, das hat sich über die Jahre entwickelt, ist die einzige Radiostation in Deutschland, die diese Liste konkret an Silvestermittag so schön durchzieht. Für Sie, für euch. Ich hoffe, das zu eurer Zufriedenheit. Es ist 16.17 Uhr. Es gab bisher einen Mängelanruf, der meinte, warum spielt ihr die Techno-Titel nicht? Ich sag's nochmal, wir spielen die deshalb nicht, weil wir sie das ganze Jahr nicht spielen und es in gewissermaßen etwas inkonsequent wäre zu sagen, hey, heute machen wir ja die Super Halligalli Techno-Show. Das passt irgendwie nicht zum Programm und das würde mehr Hörer verscheuchen, als dass es uns bringen würde. Das ist Programmpolitik und ich hoffe, damit kann die Mehrheit von euch und von Ihnen auch leben. Okay, alles klar, ist nicht böse gemeint, ist auch kein böser Wille, kein Hass oder sonst was. Jo, soll ich jetzt nur auflisten oder soll ich erstmal wieder drei Titel spielen? Ich liste mal so ein bisschen auf. Dazu brauche ich folgende Musik. Bonji and Night Dog Regulate, die 37 in den Top 100 Jahreshits. Inside von Stiltskin, die 36. Big Mountain, Baby I Love Your Way, 35. Corona, The Rhythm of the Night, 34. K2, Der Berg ruft, auf 33. No Good von Prodigy, 32. 31. Capella, Move On Baby. TNN, La Cucamacha. Oder La Cucamacha. Ich hab's, ja, jetzt hab ich's. La Cucamacha. TNN, auf 30. 29. Jam & Spoon, Ride In The Night. Erasure, Always, auf 28. Scooter, Hyper, Hyper, ganz schön Hype, auf 27. Und die 26, Dr. Alban, Look Who's Talking. Bleibt die froh, die Frage, was spielt Schminky jetzt? Die nächsten drei, die kommen. Kassettenrekorder, Achtung, in Warteposition stellen. Aufnahmebereitschaft. Es kommen Big Mountain, Baby I Love Your Way. Es kommen Jam & Spoon, Ride In The Night und Erasure. Always, jetzt auf SR1.

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1: 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Aktuelles zum Verkehr. Wir haben keine Meldungen vorliegen. Gute Fahrt um 4:35 mit uns mit
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1: Korrekt. Top Singles 94. Es gibt sie noch bis 18 Uhr. Anschließend kurz nach 6. Oh, die feierliche Ansprache zum Neujahr von unserem Ministerpräsidenten Oskar Lafontaine. Fritteuse oder so. Und um 18.10 Uhr dann die Jahresauswertung der Hits der Woche. Das ist wiederum die SR1 Hörer-Hitparade mit Dieter von 6 bis 8. Und dann ab 20 Uhr 8 Stunden lang, ihr hört richtig, die SR1 Silvester-Disco, Thomas Rosch und Dieter wiederum werden euch ins neue Jahr 95 bringen. Yo, hey! Da ist jemand am Telefon. Soll ich ihn mal live auf Sendung nehmen? Das habe ich jetzt keine Zeit für. Daher, dann stehe ich im Regen und kriege die Titel nicht durch. Wir listen weiter auf. Es gibt weitere Top-Hits aus den Verkäufen des Jahres 94. Auf der 26 spiele ich jetzt Dr. Alban, Look Who's Talking, Jesse von Joshua Caddison, Ein neuer Mensch am schönen Himmel der Popstars, 25. Und ich spiele von Enigma, sprich Michael Cotu und Sandra. Die sitzen da irgendwo auf Ibiza, irgendwo in einem Tonstudio und komponieren so vor sich hin und es wird alles ein Hit. Ich verstehe das nicht. Es ist aber auch gut. Also Enigma, Return to Innocence, davor Joshua Caddison und der Mann mit den vielen Löchern in den Zähnen. Das kann nicht sein, er ist der Zahnarzt. Dr. Alban, Locus Talking, jetzt auf SR1.

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1: Ich bin hier am Arbeiten. Ich präsentiere den SR1-Hörern die Top-Singles 94. Ist das okay?
0: Mensch, was machst du da?
1: Es ist Viertel vor fünf, 16.45 Uhr, Countdown Silvester 94. Wann ist Neujahr? In 6 Stunden und 15 Minuten und 15 Sekunden. Für alle, die gerne rückwärts zählen. Top-Hits des Jahres 94, Media Control hat sie ermittelt. Die schönsten daraus haben wir uns gepickt. Und die nächsten drei kriege ich die hin in dieser Stunde. Oh, jetzt muss ich wieder grübeln, damit der Werbung und so. 5,5 Minuten hat der und also ich sag nur mal zwei an. Meatloaf, I'd Do Anything For Love, liegt auf 20. Und Prince Idle Joe mit Marky Mark ist nochmal drin mit Happy People auf 17. Alles, was noch dazwischen liegt, sage ich euch in der nächsten Stunde an. Die 25 Oberstplatzierten, zwischen 5 und 6 erfahrt ihr die komplette Auflistung. Und die beiden spiele ich jetzt, Meatloaf und Prince Idle Joe mit Marky Mark, weil ich habe bis jetzt nicht im Überblick, ob ich das alles so hinkriege vor der Werbung, ob da noch ein Dritter reinpasst. Okay, also die zwei kriegt ihr, Aufnahmetaste, ja, habt ihr schon im Griff? Ja, Achtung, also Meatloaf und Prince Idle Joe mit Marky Mark auf SR1 jetzt.

0: Der Husserkram von Michelle. Michelle ist gerade 4 Jahre alt und ist die Tochter von einem Kollegen eines privaten Radiosenders hier im Saarland. Aber gibt es so viele. Hey, grüß euch!
1: Servus!
0: Ja, die feiern Geburtstag bei uns hier oben. Ich weiß, ich ist irgendwie sehr verdächtig alles.
1: Das sind die 20%.
0: Alles. Seid ihr bitte still. Wakefield, Saturday Night, war die 16. Und mit 7 Seconds von Nujun Dur und Nini Cherry geht's weiter auf der 15. Jetzt machen wir ein bisschen Commercials, ja? Nennt man Werbung auf Deutsch.

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0: Danke, Barbara Wanzek. Es geht weiter auf SR1 mit dem Saarlux und Rheinland-Pfalz-Wetter. Heute Abend und in der Silvesternacht bleibt es stark bewölkt. Es gibt einzelne Niederschläge in tiefen Lagen als Regen, in höheren Lagen als Schneeregen oder Schnee. Tiefstwerte 3 bis 0 Grad. Morgen veränderlich bis stark bewölkt. In den Bergen Schnee, also Erbiskopf, Schaumberg und Wittermund. In den Niederungen Schneeregen. Die Höchstwerte liegen bei 1 bis 4 Grad. Der Wind mäßig in Böen, frisch bis stark aus West. Und die kommende Nacht und morgen gibt es auf höher gelegenen Straßen Schneeglätte. Die Aussichten wechseln bis stark bewölkt, zeitweise Schneefall, nachts leichter Frost und weiterhin sehr windig. Hier ist SR1 mit der Meldung zum Verkehr. Wir haben nichts vorliegen. Gute Fahrt um 5 nach 5.
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0: Top Singles 94, vierte Stunde, am Mikro immer noch Tommy Schminke.

Top Singles 94. Media Control hat sie ermittelt. Das war eben Position 15. Yujundur. Den hat man letztes Jahr auch noch nicht gekannt, ne? Und Nini Cherry, die schon eher 7 Seconds. Ich lese dir jetzt mal die Plätze 25 bis 12 inklusive auf. Und jetzt sag mal bis 11, dann haben wir nachher die Top 10 über. Auf 25 Joshua Caddison, Jesse. 24 Capella, You've Got to Let the Music. Return to Innocence, Enigma, die 23. 22 Acid Fork von Perplexa. 21 Love Song, Mark O. I Do Anything for Love, but I Won't Do That Meatloaf, die 20. Real to Real, I Like to Move It auf 19. Auf 18, 1, 2, Polizei. Von Modo. Auf 17 Happy People, Prince Idol Joe mit Marky Mark. Auf der 16 Wickfield Saturday Night. 15 Yujundur, Mini Cherry 7 Seconds. Und die nächsten drei, die ich jetzt ansage, auf der Liste, die kommen gleich auch richtig im Radio. Boah. Lucy Electric, Mädchen, auf 14. Auf 13 der Jahresauswertung Singles, Crash Test Dummies. Auf der 12 Prince Idol Joe mit Marky Mark. Mein Gott, sind die oft dabei. Es muss an der Unterhose liegen. Calvin Klein und so. United auf 12. Die 11 kommt gleich auch noch. Da spielen wir jetzt eine ganze Menge von den nächsten. The Sign von Ace of Base. Oh ja, wir spielen jetzt mal 4 Stück untereinander. Da kann ich mit den Kollegen von Radio Essen einen kleinen trinken. Also, Lucy Electric, Crash Test Dummies, Prince Idol Joe mit Marky Mark und Ace of Base. Alle 4 hintereinander weg. Viel Spaß dabei. Tschüss.

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0: Danke, meiner auch. SR1, die Top Singles 94. Es ist 5:30. Wir gehen in die Top 10 rein. Auf 10 wird gespielt DJ Bobo, Everybody. Auf 9 wird gespielt Bryan Adams, Rod Stewart und Sting im Trio All for Love. Jawohl, die drei Musketiere. Auf der 8 wird gespielt It's Alright von E17. Das sind die ersten drei aus der Top 10 der meistverkauften deutschen Singles. Nein, der meistverkauften Singles in Deutschland. Das ist die korrekte Sprachregelung. DJ Bobo, Bryan Adams, Rod Stewart und Sting und E17 jetzt auf SR1.

Oh hey, das waren die 17, It's Alright, die 8 in den Top 100 Singlecharts des Jahres 94. Die Jahresauswertung von Media Control. 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Es ist 17.39 Uhr. Vor einer Stunde habe ich darauf hingewiesen, dass in 6 Stunden und noch was Silvester Neujahr wäre. Ja, da hat ein Hörer angerufen und richtig gemeint, hey Tommy, du hast noch Sommerzeit. Dem war auch so. Es ist jetzt noch 6 Stunden und gleich 20 Minuten bis Mitternacht. So, jetzt könnt ihr die Uhren wieder richtig stellen. Nach dem Motto, bei Schminke gehen die Uhren anders. Ja, mä, bin ja Bazi oder was, Homs? Die nächsten Titel, die nächste Auflistungsrunde. Uah, wo sind wir denn? Kriegen wir das zeitlich hin heute? Ja, es scheint so. Auf 7, Wet, Wet, Wet, Love is All Around. Auf 6, Marusha, Somewhere Over the Rainbow. Die 5, Magic Affair mit Omen 3, Omen 3. Und auf 4, Rednecks, Cotton Eye Joe, aktuell die 1 in Deutschland. Na, was ist jetzt so bei den Top 3? Ihr könnt jetzt so ein bisschen wetten, so untereinander. So die Flasche Shampoo so wetten und verwetten. Ich spiele jetzt Wet, Wet, Wet, Love is All Around, die 7. Und Rednecks mit Cotton Eye Joe, die 4. Die beiden jetzt auf SR1.

0: 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Von 14 bis 18 Uhr präsentierte Tommy Schminke die Top-Single des Jahres 94. Die 50, die SR1 für gut befunden hat, im Programm laufen zu lassen, sind gelaufen, beziehungsweise die letzten drei, die Top 3, kommen jetzt. Ab 18.10 Uhr nach Oscars Neujahrsansprache Dieter mit der Jahresauswertung der SR1 Hörerhitparade. Das ist der kleine, aber feine Unterschied. Und jetzt die Top 3. Ich wünsche vorher schon mal einen guten Rutsch, ne? Weckerman nächste Woche wieder ab 5 Uhr. Es ändert sich nichts im neuen Jahr, außer dass der Onkel Pastor ein bisschen früher seine Morgenandacht hält, nämlich um 6:45. Jo, die ersten drei. Auf Platz 3. Bruce Springsteen, Streets of Philadelphia. Musik aus dem Film Philadelphia mit Tom Hanks. Der hat dafür einen Oscar gekriegt und ich habe geweint im Kino. Auf 2, jetzt wird's eng, All for One. Korrekt? I Swear. Und die 1. Also ich hätte das nicht geraten. Habt ihr geraten? Haben Sie geraten? Es ist tatsächlich die Frau aus Amerika, Mariah Carey, mit einem Remake von Nilsson im Original, Without You. Ein Titel, generationsübergreifend. Kein Titel ist häufiger über die Ladentheke gegangen wie dieser welcher. Bruce Springsteen, All for One und Mariah Carey, die Top 3 in den Top Singles 94. Ich wünsche euch was.
1: Und tschüss.

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Ein herausragender Titel, der weltweit Erfolg hatte, war 1967 Pata Pata von, genau, von Miriam Makeba. Miriam Makeba wurde am 4. März 1932 in der Nähe von Johannesburg geboren. Man nannte sie später dann liebevoll Mama Afrika. Bei den Gruppen Cuban Brothers und Manhattan Brothers begann sie ihre Karriere und gründete etwas später dann das Frauentrio The Skylarks. Schon früh setzte sie sich gegen die frühere Apartheidspolitik Südafrikas zur Wehr. Im Jahr 1959 erregte sie Aufsehen, als sie nach einem Auftritt in dem Anti-Apartheids-Film Comeback Africa nicht sofort in ihre Heimat zurückflog. Das Regime Südafrikas verweigerte ihr die Rückkehr. Es war Harry Belafonte, der ihr bei der Einreise in die USA half und bei den ersten Auftritten in Los Angeles und New York. Damit begann ihre Weltkarriere. Am 19. Mai 1962 sang sie eine wunderbare Version von »The Lion Sleeps Tonight«, unter anderem auch auf der berühmten 45. Geburtstagsfeier von John F. Kennedy im Madison Square Garden. 1963 sprach sie erstmals vor der UNO und verlangte den Boykott des südafrikanischen Apartheid-Regimes.

0: Yes. Ja.
1: ...1968 heiratete sie den Bürgerrechtler Stokely Carmichael. 1987 begleitete sie Paul Simon auf dessen Graceland-Tour. Die politische Situation in ihrer Heimat hatte sich 1990 geändert. Auf Bitte von Nelson Mandela kehrte sie nach Südafrika zurück. Miriam Makeba erhielt eine Menge von Preisen und Ehrungen, unter anderem auch den Grammy, den Doug Hammarskjöld-Preis und die Otto-Hahn-Friedensmedaille. 2002 wurde sie mit dem inoffiziellen Nobelpreis für Musik, dem Polar Music Prize, ausgezeichnet. Ihr größter internationaler musikalischer Erfolg aber war Pata Pata von 1967. Eine der meistbeschäftigten Bands der Oldies-Szene, deren Auftritte heute noch überall für eine Mega-Party-Stimmung sorgen, das sind The Equals. 1967 hatten sie einen Superhit mit Baby Come Back, aber es gab auch in den Folgejahren noch einige andere große Erfolge, wie zum Beispiel Softly, Softly, Greenlight oder auch Viva Bobby Joe.

Ein anderer Superhit kam 67 heraus und wurde ein absoluter Klassiker der Popmusik. A Whiter Shade of Pale von Procol Harum. Wenn dieser Titel damals in der Disco aufgelegt wurde, die Beleuchtung dem fahlen Mondlicht entsprach und die Bewegungen der Tanzpaare sich auf das Wichtigste beschränkten, da nahm so manche kurze, aber auch dauerhafte Beziehung ihren Anfang. Allein 1967 wurden 2,5 Millionen Platten von diesem Titel verkauft. Der Erfolg traf Gary Brooker und Keith Reid, die Gründer der Band, völlig unvorbereitet. Die Musik des Songs ist mystisch. Sie wurde im Keller einer Methodistenkirche aufgenommen und ist zumindest inspiriert von Johann Sebastian Bachs Air aus der D-Dur-Suite. Matthew Fisher hat sie unvergleichlich auf der Hammond-Orgel gespielt. Bandname, Text und Musik, all das macht den Song so faszinierend. Er ist ein Klassiker geworden und steht in der Liste der 500 größten Songs aller Zeiten auf Platz 57. Viele Interpreten brachten Coverversionen von A Whiter Shade of Pale heraus, zum Beispiel Percy Sledge, Joe Cocker oder auch Annie Lennox.

Eine andere sehr berühmte Ballade ist When a Man Loves a Woman von Percy Sledge. Er schrieb den ersten von ihm veröffentlichten Song, als er 24 Jahre alt war und seine Freundin ihn verließ. Die Soul-Hymne war der Grundstein für Percy Sledges Karriere. Ohne dass er es selbst ahnte, verhalf er damit seinem eigenen Liebeskummer zum Weltruhm. Weitere Songs wie Warm and Tender Love, Take Time to Know Her und Cover Me machten ihn zum Superstar. Der Rockkritiker Dave Marsh nannte die Songs von Percy Sledge einmal gefühlvolle Klassiker für Romantiker jeden Alters. 2005 wurde Percy Sledge in die Rock'n'Roll Hall of Fame aufgenommen. Mhm.

Ein Künstler, den man übrigens auch auf dem Monterey Pop Festival hörte und der dort die Massen begeisterte, hatte 1967 seinen großen Erfolg mit dem Titel Sitting on the Dock of the Bay. Es war der unvergessene Otis Redding. Der Sohn eines schwarzen Baptistenpredigers bewunderte Sam Cooke und Little Richard und trat in dessen Band Upsetters ein. Seine Solokarriere begann er 1962 mit einem von ihm selbst komponierten Song »These Arms of Mine«. Otis Redding ging zu Stax Records nach Memphis und wurde dort der wichtigste Star der Firma. Während seiner kurzen Karriere veröffentlichte er 8 Langspielplatten, aber seinen ganz großen Durchbruch erlebte er nicht mehr. Am 10. Dezember 1967 war der damals gerade 26-Jährige mit seinem eigenen Flugzeug, einer zweimotorigen Beechcraft, auf dem Weg zu einem Auftritt. Dabei in der Maschine, die er übrigens selbst flog, Mitglieder seiner Begleitband The Barkees. Das Flugzeug stürzte in dichtem Nebel in den Lake Monomah bei Madison und keiner überlebte den Absturz. Posthum erhielt Otis Redding 1968 für Sitting on the Dock of the Bay einen Grammy.

Ebenfalls prägend für den Soul der 60er Jahre, insbesondere für den Memphis Soul, ist das amerikanische Duo Sam and Dave. Wie viele andere Soul-Musiker begannen sie ihre Karriere in Gospelchören. Einige ihrer Hits wurden geschrieben von dem berühmten Isaac Hayes, zum Beispiel Hold On, I'm Coming oder auch Soul Man, Titel, die immer in den Top Ten zu finden waren. Einer meiner Lieblingssongs der Soul-Musik ist heute noch When Something Is Wrong With My Baby von Sam & Dave. Ich habe die beiden übrigens bei einem Besuch in einem Frankfurter Club kennengelernt, wo sie 1967, ist ewig her, einen Zwischenstopp auf einem Flug von Skandinavien nach Amerika einlegten. Der Betreuer ihrer Schallplattenfirma lud anschließend noch einige Leute, auch mich, ins Hotel, in dem die beiden wohnten, ein, um an der Bar noch einen kleinen Schluck zu nehmen. Die Bar war aber schon geschlossen und so ging's in die Suite von Sam & Dave. Natürlich musste jetzt die Minibar herhalten. Selbstverständlich wurde auch ein bisschen Musik gemacht. Mit anderen Worten, es wurde ein bisschen lauter. Die Gäste der umliegenden Zimmer schienen sehr musikbegeisterte Leute zu sein, denn sie tauchten auf und nicht etwa, um sich über die Lautstärke zu beschweren, sondern sie waren eher besorgt darüber, ob der Inhalt einer Minibar für eine solche Stimmung ausreichen würde. Also es wurde alles sehr, sehr fröhlich und die Suite immer voller. Der Nachtportier dieses First-Class-Hotels und auch einige sicherlich unmusikalische Gäste schienen aber an dieser Privatveranstaltung keinen großen Gefallen zu finden, denn plötzlich stand der Portier im Zimmer, in der Suite, und auf seine Frage, ob denn auch ich hier im Hotel wohne, musste ich wahrheitsgemäß mit Nein antworten. »Dann darf ich Sie doch bitten, unser Haus zu verlassen. Es ist immerhin 4 Uhr.« »Ja.« Und so stand ich auf der Straße. Ob oben weitergefeiert wurde, habe ich nie erfahren. Naja, aber war nicht so schlimm. Die Minibars waren inzwischen sowieso alle leer.

Eine, wenn nicht die herausragende Figur der Black Music in den 60er Jahren, war James Brown. Mit den Alben Think von 1960 und James Brown Presents His Band von 61 leitete er eine Entwicklung ein, die dazu führte, dass Soul ein Synonym für schwarze Musik wurde. James Brown spielte in seiner Jugend Orgel, Klavier, Gitarre und Schlagzeug. Das Multitalent trat als Sänger und Tänzer auf, war Bandleader und Musikproduzent. Er gilt als einer der bedeutendsten Popmusiker des 20. Jahrhunderts. Seine Fans nannten ihn Godfather of Soul. James Brown löste bereits 1956 mit seiner Single Please, Please, Please einen Soul-Boom aus. Es folgten viele weitere Titel, die ihn im Musikgeschäft etablierten. Die LP Live at the Apollo Theater, von James Brown aus eigener Tasche finanziert, wurde ein enormer kommerzieller Erfolg und brachte für James Brown den Durchbruch. Im Jahr 1966 hatte James Brown eine Reihe von Hits wie zum Beispiel I Got You, I Feel Good oder This is a Man's Man's World. Und 1967 setzte er diese Erfolgsreihe fort mit Cold, Sweat und vielen anderen. James Brown erhielt für seinen Song Papa's Got a Brand New Bag seinen ersten Grammy und durfte 1966 erstmals in der Ed Sullivan Show auftreten und dann erst wieder 21 Jahre später. Die Bekennerhymne Say It Loud, I'm Black and I'm Proud aus dem Jahr 1968 lieferte ein Schlagwort für die Bürgerrechtsbewegung in den USA. Das kostete den Künstler die Sympathie einiger weißer Fans. Für die schwarze Bevölkerung blieb er aber eine Identifikationsfigur. In der Musik von James Brown traten zum Ende der 60er Jahre mehr und mehr die rhythmischen Elemente und sein rhythmischer Sprechgesang in den Vordergrund. Sein offensives Zurschaustellen der eigenen Sexualität, typisch hierfür ist der Song Sex Machine, sorgte für Aufsehen. James Brown, der King of Soul, starb am 25. Dezember 2006. Den größten Teil seines Millionenvermögens vermachte er einer Stiftung für bedürftige Kinder, die denen ein Musikstudium ermöglichen soll.

Und noch einige Songs muss man erwähnen, die 1967 große Hits waren. Zum Beispiel Dear Mrs. Appleby von David Garrick, No Milk Today von Herman's Hermits. International englischsprachige Titel beherrschten auch 1967 generell unsere Hitlisten. Zum Beispiel Let's Spend the Night Together von den Rolling Stones, All You Need Is Love und Penny Lane von den Beatles, Dandy mit den Kings und Happy Jack mit The Who, San Francisco mit Scott McKenzie nicht zu vergessen und Green Green Grass of Home mit Tom Jones.

Wie ging es 1966-67 weiter mit den Beatles, Rolling Stones und mit all den anderen? In den Roaring Sixties geschah vieles in der Pop- und Rockszene zum ersten, aber manches auch zum letzten Mal. So auch bei der Gruppe, die auf dem Höhepunkt ihres Erfolges war, bei den Beatles. Am 15. Mai 1967 traten sie beim Londoner New Musical Express Paul Winners Concert in Wembley auf. Aus ihrem Repertoire spielten sie I Feel Fine, Nowhere Man, Daytripper und anderes mehr. Es war der allerletzte Live-Auftritt der Beatles in England. Als die Nachricht durch die Presse ging, waren ihre Fans fassungslos. In Amerika konnten die Beatles gerade noch einen Skandal verhindern. Das in England gestaltete Cover ihrer neuen LP Yesterday and Today zeigte die grinsenden Bandmitglieder inmitten geköpfter Babypuppen. In England wurde so etwas als Pop-Art-Satire akzeptiert. Die Engländer haben ja bekanntlich einen skurrilen Humor, die Amerikaner jedoch weniger. Der Präsident der Plattenfirma Capitol, Alan Livingston, erklärte dazu der amerikanischen Presse, die Gestaltung könne in Amerika zu Fehlinterpretationen führen und zog das Cover zurück. Bei Sammlern aber ist das Original bis heute noch ein gesuchtes Exemplar. In Deutschland war die Presse im Juni 1966 voll von den Berichten über die Fab Four und ihre Musik. Die Zeitschrift Bravo, die bereits 1962 damit begonnen hatte, sexuelle Tabus zu brechen und mit Dr. Martin Goldstein als Dr. Sommer die Jugend aufklären ließ, die Bravo schickte 1966 die Pilzköpfe auf ihre erste Deutschlandtournee. Die Drei-Städte-Tour der Beatles, München, Essen und Hamburg, wurde ein Triumphzug. Insgesamt besuchten 34.000 Fans die Konzerte der Fab Four.

Wesentlich größer noch war der Auftrieb, als die Beatles am 30. Juni und am 1. und 2. Juli in der Nippon Budokan Halle in Tokio auftraten. Jedes Mal mussten mehr als 500 Polizisten für Ordnung sorgen. George Harrison meinte, wir ruhen uns jetzt ein paar Wochen aus, bevor wir uns von den Amerikanern einmachen lassen. Doch zuvor gab es noch diplomatische Verwicklungen auf den Philippinen. Die Verwaltung hatte in Manila versäumt, den genauen Termin zu nennen für einen geplanten Empfang bei Präsident Marcos und seiner Frau Imelda. Die Beatles erschienen nicht und die Herrscher der Philippinen waren deshalb natürlich stocksauer und fühlten sich beleidigt. Nur durch die schnelle Zahlung der angefallenen Steuern konnten die Beatles die Gemüter beruhigen und wieder schnell abreisen. Den Beatles lag jetzt immer mehr daran, nur noch im Studio zu arbeiten, und so entstand ein Beispiel für Hippie und Flower Power, das jeder kennt. Das legendäre Album Sgt. Pepper's Lonely Hearts Club Band. Am 1. Juni 1967, dem Tag der offiziellen Veröffentlichung, gab es bereits so viele Verkäufe, dass es für eine goldene Schallplatte reichte. Dabei hatte der Privatsender London das Album bereits zuvor, am 12. Mai, in voller Länge ausgestrahlt und machte fortan Werbung damit. Auch amerikanische Rundfunksender brachten Auszüge aus dem Album. Was folgte, waren illegale Pressungen. Und deshalb zog die Plattenfirma schnell den Termin der Veröffentlichung auf den 26. Mai vor. In der Rangliste der insgesamt meistverkauften Pop-Rock-Alben liegt Sgt. Pepper in Großbritannien an zweiter Stelle. Im Jahr 2003 stand das Album auf Platz 1 der Liste der 500 größten Alben aller Zeiten, die von der amerikanischen Musikzeitschrift Rolling Stone veröffentlicht wurde. Sgt. Pepper heimste 4 Grammys ein. Die britische Post gab das Cover des Beatles-Albums sogar als Briefmarke heraus.

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1: Hallo und guten Abend, hier ist die neueste Ausgabe der meistverkauften, der meistgespielten und der meistgehörten Platten der Woche. Ermittelt von Media Control. Zu hören jeden Mittwoch ab 18.10 Uhr für 2 Stunden lang auf SR1 Europawelle Saar. Es gibt in Deutschland, das werden wir um 8:05 gemeinsam feststellen, eine neue Nummer 1. Somit kann zu Hause auch wieder gewettet werden. Mehr will ich dazu zu Beginn der Sendung nicht sagen. Alles dann. Fangen wir an mit den ersten Positionen. Es geht los, wie schon seit 3 Wochen, mit der Position 100. Da finden wir heute The Best of Me, die letzte Single von Cliff Richard. Die vorletzte, sollte man sagen. Cliff Richard, The Best of Me, 100. Invisible Man von Queen auf der 99. Und I Won't Back Down von Tom Petty auf der Position 98. I Drove All Night, Cyndi Lauper 97 und Raindrops mit Kool & The Gang, die Position 96 in der heutigen Ausgabe. End Party von West Bam, die 95 und Laurie Bonnie Bianco mit A Cry in the Night, die Position 94. Hier ist Neuzugang 1 und dies ganz genau um 18 Uhr und 12 Minuten. Von 0 auf die 93. Ein schöner Anfang für die heutige Sendung. Die Platte heißt Scar Train. Kommt von den Beatmasters. Alsdann Zug los.

Unser Neuzugang 1 in der heutigen Ausgabe der Top 100. Scar Train von The Beatmasters von 0 auf Platz 93. One Better World mit ABC, die 92, und auf Position 91 heute Tragic Error und Tanzen. Hier ist der nächste Aufsteiger in der heutigen Sendung. 93 letzte Woche, 90 heute. Bon Jovi mit I'll Be There For You.

I'll be there for you, John Bon Jovi und seine Jungs auf Position 90 in der deutschen Hitparade. Alexander O'Neill mit The Official Bootleg Megamix Position 89. Me, Myself and I von De La Soul auf der Position 88. Not Exactly von den Rainbirds die Position 87. Is Everybody Happy von David Hasselhoff auf der 86. The Beaten Generation von The Position 85. Und Dr. No von UK die Position 84. Jetzt kommen wir zum zweiten Neuzugang für heute von 0 auf die 83. Shakespeare's Sister heißt die Formation, der Titel heißt Your History.

0: Your History. Shakespeare's Sister, so Name der Formation. Neu dabei als zweiter Neuzugang für heute, Position 83. Cruel Summer von Bananarama, der Remix, auf Position 82. Und hier ist der Neuzugang 3 für heute. Von 0 auf Platz 81. Eine weitere Auskopplung aus dem Prince Batman Soundtrack Album. Party Man heißt die neue Single. Hier ist Prince mit Neuzugang 3, Platz 81.
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3: 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Letzte gespielte Platte, unser Neuzugang 3 für heute von 0 auf Platz 81. Prince und Party Man. Keep on Moving von Soul to Soul auf der 80. Und The Challenge mit Chris Thompson, Position 79. Hey Ladies von den Beastie Boys, 78. So lacht nur sie von Klaus Lage, die 77. Und Danny Wilsons neue Single The Second Summer of Love, Position 76. Pina Colada mit Wind auf der 75. Und die Doobie Brothers The Doctor, Position 74. Wir kommen zum Neuzugang 4 der heutigen Sendung. Von 0 auf Position 73. Don Henley. Don Henley mit The End of the Innocence, Neuzugang 4.

Die deutsche Hitparade ist ja ein Programm der Kontraste. Eben Prince mit Party Man, unser Neuzugang 3. Und dann eben sowas wie Don Henley mit The End of the Innocence, unser Neuzugang 4, die Position 73. Kick It In von den Simple Minds, die 72. Und Crazy About Her von Rod Stewart, die Position 71. Express Yourself von Madonna, vorletzte Single, immer noch dabei. Fällt leicht, letzte Woche 52, heute auf die 70. Und hier ist nun der Neuzugang 5 für heute, die neue Position 69. Ende der 70er Jahre gab es ein Original, das waren damals die Jacksons mit Klein Michael noch dabei. Das Ding hieß damals Blame It on the Boogie. So heißt es heute immer noch, neue Version produziert von Stock Aitken Waterman heißt. Wie gesagt, immer noch Blame It on the Boogie kommt von Big Fun und belegt zurzeit in Deutschland die Position 69. Als dann.

Wieder einmal in den Hitparaden, Blame It on the Boogie, die brandneue Version mit Big Fun. Neuzugang 5, Position 69. Liberian Girl, Michael Jackson, 68. Und Friends von Jody Watley auf Platz 67. Holiday Night mit Dan Harrow, die Position 66. Und wir kommen bei der Position 65 zum nächsten Aufsteiger. Letzte Woche noch auf 69. Es ging um 4 Punkte nach oben für Donna Summer und immer noch I Don't Wanna Get Hurt.

0: I Don't Wanna Get Hurt von Donna Summer. Aufsteiger heute. Von 69 auf die Position 65. Inzwischen haben wir ganz genau 13 Minuten vor 19 Uhr auf SA1 Europawelle Saar. Die Top 100. Die offizielle deutsche Hitparade. Die weiteren Positionen. Backfield in Motion mit Kiss in the Dark auf der 64. An deiner Stelle nehme ich mich von Ibo, die Position 63. Manchild von Nena Cherry, die Position 62. Und Too Much von Bros auf der 61. Funky Cold Medina, Originalversion mit Tone Lock, Position 60. Auf der 59. Die Bengals und Eternal Flame. Be With You, nochmal die Bengals auf der 58. Und auf der Position 57, da finden wir einen Wiedereinsteiger. Der war schon mal dabei, flog raus, ist erneut notiert. Wie gesagt, heute vor 0 auf die 57. The Art of Noise. Neue Single mit dem Titel Yabo.
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Wiedereinsteiger Funnelov 57, Jabo von The Art of Noise, Revival von Eurythmics auf der Position 56, A New Flame mit Simply Red auf der 55 und Liza Minnelli mit den Pet Shop Boys Losing My Mind die Position 54. Hier ist Neuzugang 6 für heute. Der Interpret heißt Sydney Youngblood. Der Titel heißt If Only I Could. Und das Ganze finden wir neu auf Position 53.

0: Unser Neuzugang 6 für heute, Sydney Youngblood und If Only I Could, Neuzugang 6, Position 53. Dies war sie, fast die erste Stunde. Es gibt eine zweite. Ab 19.05 Uhr auf SR1 Europa Welle Saar. Jawohl! Der zweite Teil der Top 100, ermittelt von Media Control. Doch zuvor haben wir dies hier zu bieten.
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0: Genau, unser Neuzugang 7 zugleich der Top-Einsteiger, die höchste Notierung der Neuzugänge von 0 auf Platz 52. Elton John und Healing Hands. Es geht weiter um 19.05 Uhr.

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1: Jawohl, da ist sie, die zweite Stunde der offiziellen deutschen Hitparade. Wir waren stehen geblieben bei unserem Top-Einsteiger. Neuzugang 7 auf der Position 52. Die neue Single von Elton John, Healing Hands. Und hier sind die weiteren Positionen für heute. This One von Paul McCartney auf der 51. Breakthrough von Queen, die Position 50. Und Guns N' Roses mit Patience, die Position 49. Hier haben wir erstmal den Riesenaufsteiger. Letzte Woche notiert auf der Position 95. Und heute... genau auf der Position 48, Technotronic und Pump Up the Jam.

Technotronic, Pump Up the Jam. Riesenaufsteiger von 95 auf die Position 48 heute. Die Zeit 19.10 Uhr ganz genau. Lullaby von The Cure auf der 47. Und hier ist der nächste Aufsteiger, Position 46 heute für Tears for Fears und Sowing the Seeds of Love.

Da standen die Beatles so ein bisschen Pate, aber sei es drum. Mit auf der Aufnahme von Tears for Fears, Sowing the Seeds of Love, zugleich unsere Position 46 in der offiziellen deutschen Hitparade. Die Fine Young Cannibals und Don't Look Back, Position 45. Right Here Waiting von Richard Marx auf der 44 und London Nights mit The London Boys auf der 43. Irgendwann, irgendwie, irgendwo von Jürgen Drews auf der 42. Und hier ist der nächste Aufsteiger. Letzte Woche 47, heute die 41 für Gloria Estefan und Don't Wanna Lose You. 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

Gloria Estefan im Alleingang, ohne die Miami Sound Machine, mit der es ja auch schon große Erfolge gab. Diesmal erfolgreich, wie gesagt, solo mit Don't Wanna Lose You und der dazugehörigen LP. In Deutschland die Single auf Position 41. Dressed for Success von Roxette, Position 40. California Blue mit Roy Orbison, die Position 39. Und Cold Hearted mit Paula Abdul in dieser Woche auf der 38. Funky Cold Medina, deutsche Version von Bayern Power auf der 37. You'll Never Stop Me Loving You von Sonja, Position 36. Sealed With A Kiss, neue Version mit Jason Donovan, Position 35. Und Waltz Darling von Malcolm McLaren, die Position 34. Bad Dance, Musik aus dem Film Batman mit Prince, Position 33. Und hier ist nun der nächste Aufsteiger für heute, von 48 auf die Position 32. Black Box und Right on Time.

0: Rider on Time. Black Box, so die Formation. Dazu sollte man einiges sagen. Auf der Plattenhülle ist ein sehr nett aussehendes, farbiges Mädel abgedruckt, die zur Formation gehört und die wohl auch gemeint ist mit dem Namen Black Box. Ich gehe mal davon aus, dass diese Formation sich den Namen auch selbst gegeben hat. Und Black Box heißt ja direkt übersetzt schwarze Schachtel. Nun die Frage: Wird es ein deutsches Mädel geben, die sich weiße Schachtel... Nee, gell? Nee. Trotzdem Black Box mit Ride on Time. Weitere Aufsteiger heute von 48 auf die Position 32. Mein lieber Mann von Hanne Haller, die Position 31 und Enzian mit Heino, und zwar die Enzian-Rap-Version auf der Position 30. Riesenaufsteiger jetzt von 64 auf die Position 29 innerhalb der Top 100 heute. Die Black Fuzz mit der Grönemeyer-Komposition Männer in der Männerchor-Version. Hier sind die Black Fuzz und Freunde.
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Die Blackfurs mit ihrer Version von Männer. Die Position 29 in der deutschen Verkaufshitparade auf die Sekunde ganz genau 7:30. Willkommen zum letzten Teil der Sendung Top 100, die offizielle deutsche Hitparade. It's Alright von The Pet Shop Boys, 28. Wouldn't Change a Thing mit Kylie Minogue auf der Position 27 und die Bad Boys Blue mit Lady in Black, Position 26. Kisses on the Wind mit Mene Cherry, Position 25 und Sexy mit Herrn Westernhagen, die Position 24. Mixed Emotions, Rolling Stones, die 23. Song for Whoever mit Beautiful South, Position 22. Und hier ist ein weiterer Top-Aufsteiger für heute. The Cure von 77 am letzten Mittwoch auf die 21. Heute The Cure mit Love Song.

The Cure und Love Song, Position 21 heute. On Our Own, Musik aus Ghostbusters 2 mit Bobby Brown, die Position 20. Und hier ist der nächste Superaufsteiger. Letzten Mittwoch noch auf der 65, heute nach oben rein in die ersten 20 auf die Position 19. Jason Donovan. 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

Eine weitere Auskopplung aus dem Album 10 Good Reasons von Jason Donovan. Es war Everyday von 65 nach oben auf die 19. So, der Rest des Bandes fehlt leider, das heißt, wir ergänzen die Sendung. Don Johnson mit Tell It Like It Is, die 18, und Cherish von Madonna auf der 17. Love Is A Shield, Camouflage, die 16, und Blame It On The Rain mit Milli Vanilli auf 15. Louis Armstrong, Golden Oldie, What A Wonderful World, die 14, und Gladys Knight mit License To Kill, die 13. Back To Life mit Soul To Soul, die 12, und Innocent mit Mike Oldfield auf der 11. Das waren bis jetzt alles Absteiger, aber jetzt kommt ein Aufsteiger. Dieter Bohlen hat's gepackt mit seinem Projekt Blue System von 33 auf die 10, Magic Symphony.

Wir komplettieren die Top 100 vom 20. September 1989 und sind bereits in den Top 10. Und gerade hörten wir einen Aufsteiger von 33 rauf auf die 10. Blue System und Magic Symphony. Hier ist der nächste Aufsteiger von 14 auf die 9. Im Original wurde das Werk veröffentlicht im September 1983, aber jetzt gibt es einen Remix, der wirklich sehr erfolgreich ist. Von 14 auf die 9, hier ist Ain't Nobody, der Remix von Rufus und Chaka Khan.

Manchmal braucht ein Song zwei Anläufe. Von 14 auf die 9 der Remix von Ain't Nobody mit Rufus und Chaka Khan. Ehemals auf Platz 1, jetzt in dieser Woche runter auf die 8, und zwar von der 5 gefallen, Mysterious Art und Das Omen.

Und wir kommen zur Position 7 in Deutschland. Ramon Senka, ein Keyboarder und Remixer, war im Sommer 1989 mit dem Produzenten Thomas Gesell und Willy Grossmann in New York in einer Disco und hörten dort den Titel French Kiss von Lil Lewis. Sind auch mega drauf abgetanzt, kamen dann zurück nach Deutschland und wollten den Titel hier kaufen, den gab's aber hier nicht. Also haben sie beschlossen, den Titel zu covern. Haben sie auch gemacht und veröffentlicht, aber inzwischen ist natürlich das Original auch veröffentlicht worden. Da hören wir noch später in den Top 10, wo der Titel genau gelandet ist von Lil Lewis. Wir spielen aber jetzt erstmal die Coverversion. Sie nannten ihr Projekt Honesty 69. In dieser Woche von 12 auf die 7 und hier ist ihre Version von French Kiss.

Honesty 69, ein Projekt aus Deutschland mit ihrer Version von French Kiss, aufgestiegen von 12 auf die 7. Bevor es in die Top 5 geht, hier noch ein weiterer Aufsteiger, ein ordentlicher Aufsteiger, und da kommt der Vorbote für ein Bestseller-Album, nämlich für das Album Violator. Das sollte erst ein halbes Jahr später veröffentlicht werden, im März 1990, aber hier ist die erste Single. Von 21 auf die 6 aufgestiegen, Depeche Modes neue Personal Jesus.

Ordentlich aufgestiegen von 21 auf die 6. Depeche Mode und Personal Jesus. Mal schauen, wo die Nummer in den nächsten Wochen noch hinsteigen wirkt. Vielleicht in dieses Feld hier.

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1: Hier sind die Spitzenpositionen der heutigen Top 100 vom 20. September 1989. Von 6 auf die 5 aufgestiegen, hier ist Martika und Toy Soldiers.

0: Von 6 auf die 5, übrigens selbst mitgeschrieben von Maltika. Toy Soldiers aufgestiegen auf die 5. Und dies ist die Top 100, Ausgabedatum 20.09.89. Wir haben jetzt noch so viel Zeit hier in der Sendung, jetzt spiele ich.
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Position 4 in der Top 100 heute. Tina Turner mit dem Titel The Best, unverändert. So, bevor es zur Top 3 kommt, wir haben so viel Zeit noch in der Sendung. Jetzt schaue ich noch einmal, welche 7 Neueinsteiger waren denn heute dabei in der deutschen Verkaufshitparade. Wolfgang Hellmann hatte sie alle präsentiert und gespielt. Neuzugang 1, das war die 93, das waren die Beatmasters mit Scar Train. Neuzugang 2 auf der 83, Shakespeare's

Leichter mit Your History. Neuzugang 3, Position 81, Prince mit dem Partyman und Neuzugang 4 auf der 73, The End of the Innocence mit Don Henley. Neuzugang 5, die 69, Big Fun mit Blame It on the Boogie und Neuzugang 6 auf der 53, Sidney Youngblood, If Only I Could. Top-Einsteiger der Woche, Neuzugang 7, das war die 52, Elton John mit Healing Hands. Und hier sind die ersten drei aus der Top 100 heute. Unverändert auf 3, Lil Lewis mit dem Original von French Kiss. Da haben wir vorhin schon die Coverversion von Honesty 69 als Aufsteiger gehört. Von 1 runter auf die 2, Jive Bunny and the Master Mixers mit dem Titel Swing the Mood.

0: Das heißt, es gibt heute eine neue 1 und die ist aufgestiegen von der 2. Wer kann das wohl sein? Es ist ein Tanz. Und der Titel ist auch der Name des Tanzes. Hier ist die neue 1 von 2 kommend. Hier ist Kaoma und Lambada.
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Die neue 1 aus der deutschen Verkaufshitparade, von der 2 aufgestiegen auf die 1, Kaoma mit dem Titel Lambada. In der vierten Woche dabei übrigens. Da kommen auch bei mir Erinnerungen hoch an einen A-Jugendjahrgang, damals beim FSV Sabellingen. Und die komplette A-Jugendmannschaft hat diesen Tanz einstudiert. Ja, und da gab es natürlich einige in der Mannschaft, die waren eher filigran am Ball, aber nicht beim Tanzen. So auch ich. Zum Glück gibt es davon keine Videoaufnahmen. Lambada. Das war's aus dieser Top 75 eben nicht. Das war's aus dieser Top 100. Ja, so war das. Wolfgang Hellmann hat den Anfang gemacht, und zwar bis Platz 19. Und dann waren wir so frei und haben die Sendung komplettiert. Also immer wenn uns irgendwelche Bänder in die Hand fallen, egal ob Top 75 oder Top 100, dann wird das Ganze bearbeitet. Am Mikro war der Marc, am Schluss jedenfalls. Ich sage tschüss, bis zum nächsten Mal, und jetzt haben wir noch ein paar Sekunden Zeit, für die Themamusik von damals zu spielen. Das war natürlich Jaap Eggermond mit der Themamusik aus Formel 1. Bis zum nächsten Mal dann, ciao!

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1: Der Frühling des Jahres 1983 ist da und damit auch eine neue Ausgabe der Top 75. Ausstrahlungsdatum, jawohl, der 28. März 83. Es geht um die meistverkauften Platten der Woche und das bei den Singles. Und da haben wir heute 6 Neueinsteiger dabei bei dieser neuesten Ausgabe der Top 75. Es gibt einen Re-Entry und es gibt noch jede Menge Aufsteiger. Und die sind alle sehr interessant heute. Mit Blick auf die Uhr und was wir alles vorbereitet haben, würde ich sagen, wir starten. Am Mikro ist übrigens Marc Prediger. Tina Turner mit Let's Stay Together, Position 75. Hollywood Ensemble mit Ricky e Poveri auf der 74. Und schon bei Platz 73 haben wir den ersten Neuzugang. Von 0 auf diese Position, Melissa heißt die Sängerin und der Titel We All Live Together So Bad.

Neuzugang 1 in der Top 75 auf Platz 73, Melissa mit We All Live Together So Bad. Shaken Stevens und Bonnie Tyler, A Rockin' Good Way auf der 72 und Schrott nach 8 mit Super Romana auf der 71. Servus Mars Gurt mit Nicky auf der 70 und die Rolling Stones, She Was Hot, die 69. Geh nicht in die Stadt mit Juliane Werding, Position 68 und Bobby's Girl mit Tracy Allman auf der 67. Guardian Angel mit Masquerade, die 66, Love of the Common People, Paul Young auf 65 und No Tengo Dinero mit Rigera auf der 64. Kaji Gugu, The Lion's Mouth, Position 63 und Crime of Passion, Mike Oldfield, die 62. Yes mit Owner of a Lonely Heart, runter auf die 61 und Es kann der Frömmste nicht in Frieden leben mit Roland Kaiser, die 60. Hier ist Neuzugang 2 von 0 auf die 59 und das ist die Nachfolgesingle von Guardian Angel. Ja, kurz überlegt. Also 0 auf 59, hier sind Masquerade und Everyday Loser. It's new.

Unverkennbar die Stimme von Drafi Deutscher bei diesem Projekt Masquerade. Neuensteiger Nummer 2, Position 59, Everyday Loser. So, bei Platz 58 der nächste Stopp und das ist der erste und auch der einzige Re-Entry für heute. Das Projekt TransX ist wieder dabei mit dem 3D Dance.

Ja, jetzt haben sie schon einige Nummern in die Charts gebracht. Das Projekt, das mit Living on Video so richtig durchstartete. Trans-X sind gefragt, Position 58, Wiedereinsteiger mit dem 3D-Dance. Karneval der Nacht von Peter Maffay auf der 57 und hier ist der dritte Neueinsteiger für heute von 0 auf die 56. Auch das ist eine Nachfolgesingle eines Single-Erfolgs, der Platz 1 belegt hat vor ein paar Wochen. Da war es nämlich noch der Titel Jenseits von Eden. Und das ist, wie gesagt, die Nachfolgesingle. Nino D'Angelo ist wieder da. Hier ist der Titel Atemlos.

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1: Neuzugang 3 heute, die neue Single von Nino De Angelo von 0 auf die 56, der Titel Atemlos. Gloria Gaynor, I Am What I Am auf der 55 und Roberto Blanco mit dem Clap Clap Song, die 54. Electric Boogeyman mit Breakdancing, Position 53 und hier ist Neuzugang 4. Von 0 auf die 52 Mel Brooks und To Be or Not To Be. It's new.

Absolut kontrovers, diese Nummer, die kann man wirklich wunderbar diskutieren. Von 0 auf die 52, To Be or Not To Be, The Hitler Rap von Mel Brooks. Übrigens, auf dem Plattencover der Single ist Mel Brooks in Nazi-Uniform als Adolf Hitler zu sehen. Und das hat dazu geführt, dass die Plattenfirma Ariola in Deutschland sich geweigert hat, diese Single in ihren Presswerken herzustellen. Als Begründung wurde angegeben, es bestehe die Möglichkeit, dass in nicht aufgeklärtem Zusammenhang der Text nicht von jedem als Satire verstanden wird. Allerdings vertrieb Ariola dann Importexemplare von der britischen Plattenfirma Island Records. Der Werbeeffekt war aber da und man sieht's ja jetzt. Ja, eingestiegen wie gesagt auf Position 52, Mel Brooks mit To Be or Not To Be. Chisara von Albano und Romina Power auf der 51 und Joey Lewis and the News mit Heart and Soul auf der 50. New Song von Howie Jones, die 49, und hier ist Neuentschläger Nummer 5, Position 48. Man kennt seine Stimme noch vom Titel Shadow on the Wall mit Mike Oldfield, jetzt aber eine eigene Nummer von Roger Chapman. Von auf die 48, How, How, How. It's News.

0: So, nicht durcheinander kommen mit den Zählen hier, lieber Marc. Position 48, Neuzugang 5, Roger Chapman und How, How, How. 25 Years mit Catch auf der 47 und Nena mit dem Fragezeichen die 46. Where is my man von Eartha Kitt auf der 45 und Lost Again von Yellow Position 44. Das ewige Feuer mit Tommy Steiner auf 43 und Abschied ist ein scharfes Schwert mit Roger Whittaker die 42. Auf der 41. Geier Sturzflug und pure Lust am Leben. Paul Young mit Love Will Tear Us Apart auf der 40 und Nino D'Angelo mit Jenseits von Eden die 39. Und Dean Dada mit George Kranz die 38.
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0: Neuzugang 6 ist heute der höchste Neueinsteiger auf der 37. Das ist die neue Single von Depeche Mode. Hier sind sie mit People Are People.

Oh, da geht's heiß her. Top-Einsteiger der Woche, Position 37, Depeche Mode und People Are People. Das Ganze in der Top 75, Ausstrahlungsdatum der 28. März 1984. So ist richtig. Mink the Will mit Each Word's a Beat of My Heart auf der 36 und Ballet Dancer von den Twins auf der 35. Lang schon immer gesehen von Heindling, die 34 und führt die Gott Elisabeth mit der Spider-Murphy-Gang auf 33. Michael Jackson, Thriller, die 32, Joanna, Cool and the Gang, die 31 und Feels Like Heaven mit Fiction Factory auf 30. Angelika Milster, Erinnerung, Position 29 und Happy Station mit Fun Fun, die 28. Die Romantics, Talking in Your Sleep, runter auf die 27 und die Rhythmics, Here Comes the Rain Again auf der 26. Politics of Dancing von Reflex auf der 25 und hier ist nun der Top-Aufsteiger der Woche. Von 65 auf die Position 24. Pato und Black and White.

Thomas Fuchsberger, das ist der Sohnemann von Joachim Fuchsberger und Patrick German. Das ist das Duo Pato, aufgestiegen heute auf Position 24. Das war der Titel Black and White. So, jetzt möchte ich die Verwirrung etwas entknoddeln, wie ich sagen möchte. Ja, ich nehme an, bei einer Live-Sendung, da hätte direkt nach dem Anfang der eine Hörer oder die andere Hörerin angerufen und hätte gesagt, was redet der Marc denn da für ein Quatsch, das Datum stimmt doch überhaupt gar nicht. Ja, oder der Leiter vom Dienst wäre irgendwie ins Studio gekommen, hätte gesagt, Marc, wir sind im Jahr 1984, mach die Hörer nicht verrückt. Also von daher jetzt nochmal die Korrektur. Wir haben heute das Ausstrahlungsdatum 28. März 1984. So, korrigiert, Haken dran. Die Rocksteady Crew mit Hey You, the Rocksteady Crew auf der 23, My Oh My von Slade, die 22 und nochmal Slade mit Run Runaway auf der 21. China Crisis, Wishful Thinking, unverändert auf 20 und Stefan Waggershausen und Alice mit Zu nah am Feuer, unverändert auf 19. Die Thompson Twins, Hold Me Now, die 18, Howard Jones, What Is Love auf der 17 und Rette Mich mit Nina, die 16. Hier ist der nächste Aufsteiger, in der sechsten Woche schon dabei und jetzt noch einmal ordentlich aufgestiegen. Von 23 auf die 15, P-Lion und Happy Children.

Happy Children von P. Lion von 23 auf die 15. Die Flying Pickets mit Only You auf 14. Und hier ist noch ein Aufsteiger von 24 auf die 13. Van Halen und Jump.

Jump von Van Halen von 24 nach oben auf die 13 heute in der Top 75. So, ich habe gerade bemerkt, dass ich zum ersten Mal seit langer Zeit nur 12 Titel in einer Stunde schaffe. Ja, normalerweise im Schnitt ja 13. Das hat natürlich damit zu tun, das heißt natürlich, also entweder habe ich zu viel gequasselt oder die Titel sind so lang. Eine andere Möglichkeit gibt es nicht. Die weiteren Positionen. Matthew Wilder, Break My Stride, die Position 12 und die Thompson Twins mit Dr. Doctor auf der 11. My Mine, Hypnotic Tango, die Position 10 und Madonna mit Holiday weiterhin auf dem Weg nach oben auf Platz 9. Shannon mit Let the Music Play runter auf die 8 und hier ist nun der zweithöchste Aufsteiger für heute. Von 40 auf die 7, hier ist Rockwell, Klammer auf, featuring Michael Jackson, Klammer zu. Der Titel heißt natürlich Somebody's Watching Me.

Rockwell mit Somebody's Watching Me von 40 raufgedonnert auf die Position 7 heute. Von 11 auf die 6 hätte ich auch noch gerne gespielt, aber keine Zeit. Cyndi Lauper und Girls Just Want to Have Fun.

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1: Dann schauen wir doch mal rein in das Spitzenfeld der heutigen Top 75 vom 28. März 1984. Von 7 auf die 5 Howard Carpendale mit Hello Again. Position 4 unverändert Pat Benatar mit Love is a Battlefield und Position 3 ebenfalls unverändert Queen mit Radio Gaga. Die Position 2, auch da hat sich nichts verändert, Alphaville mit dem Titel Big in Japan. Das bedeutet auch die 1 ist konstant auf dem Thron auch heute. Ja, schon seit einigen Wochen auf der 1. Bin mal gespannt, so wie das weitergeht in den nächsten Wochen. Hier ist die 1 und dann schauen wir nochmal danach, welche Neuensteiger heute alles dabei waren. Also die 1, Frankie Goes to Hollywood und Relax.
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Unverändert auf Position 1, auch heute in der deutschen Verkaufshitparade, ermittelt von Media Control, Frankie Goes to Hollywood und Relax. So, jetzt haben wir noch ein paar Sekunden Zeit. Wir können noch mal auf die Liste schauen. Was war denn heute alles neu dabei? Neuzugang 1, das war die 73 Melissa mit We All Live Together So Bad. Und Neueinsteiger Nummer 2 auf der 59 Masquerade mit Everyday Loser. Neuzugang 3, das war die 56 Atemlos von Nino De Angelo. Und Neuzugang 4, Kontrovers, Mel Brooks mit To Be or Not To Be. Neuzugang 5, das war die 48, Roger Chapman mit How, How, How. Und der Top-Einsteiger zu finden heute auf der 37, das war Neues von Depeche Mode, People Are People. Einige Aufsteiger waren dabei und auch ein Wiedereinsteiger, nämlich auf der 58, 3D Dance von TransX. Und das war's aus dieser Top 75. Die nächste ist übrigens bereits in der Mache. Ja, lasst euch überraschen, in welches Jahr es dann geht. Am Mikro war der Marc, bis zum nächsten Mal. Ciao!

0: Open Your Heart von Madonna, eine Single aus dem True Blue Album damals. Und wir öffnen auch, aber nicht das Hearts oder das Heart, sondern Okasa aktuell. Hier ist die Ausgabe 199 am 1. Mai.
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0: Ja, ich glaube, das kommt auch nicht oft vor, dass wir eine Feiertagsausgabe haben. Ja, das war das eine oder andere Mal der Fall an Karfreitag. Aber dass jetzt hier der 1. Mai, der gesetzliche Feiertag in Deutschland, auf einen Freitag fällt, das passt natürlich wunderbar. Und deswegen sind wir alle gut gelaunt an diesem Freitag. Ich hoffe, ihr habt eine schöne Mai-Tour hinter euch und seid jetzt irgendwo, egal im Freien oder auch wieder drin, vielleicht auf der Veranda. Ja, ihr grillt gerade. Hauptsache, ihr habt den Okasa an und habt diese Sendung eingeschaltet. Die Ausgabe 199 der großen Wunschsendung im offenen Kanal Saarland. Ja, und ihr habt richtig gehört, 199, das bedeutet, ein Jubiläum ist in Reichweite und das kommt ganz genau am 22. Mai auf euch zu. Die 200. Ausgabe von Okasa aktuell. Da bin ich ja mal gespannt, wer alles mitmacht und vielleicht macht der eine oder andere oder die eine oder andere mal eine persönliche Ansage. Das, was einige vielleicht nicht so machen, aber zum Jubiläum ist es dann vielleicht soweit. Ansonsten jetzt erstmal aber die normale, reguläre 199 mit euren Musikwünschen, mit der Umfrage der Woche, mit neuer Musik aus dem Saarland. Es gibt ein Geburtstagskind des Tages, was am 1. Mai Geburtstag hat und vieles mehr. Dann starten wir doch gleich mal mit dem ersten Musikwunsch per eigener Ansage, aber zuvor gibt es einen Song, der passt natürlich wunderbar heute zum Tag der Arbeit. The Worker heißt er, kommt von der Band Fischer Z. Und damit viel Vergnügen heute und einen schönen Freitagabend mit Okasa aktuell.

Hallo Marc, hier ist der Patrick Ronas Humes. Heute wünsche ich mir das Lied von Fancy, Lady of Ice, und grüße alle, die ich kenne. Meine Lebensgefährtin Petra, die in der Reha in Bad Schwartau oben an der Ostsee ist. Und meine Tochter Leonie, die sich ab heute im Urlaub in Thailand sich befindet. Ich wünsche euch ein schönes Wochenende und eine schöne Sendung.

Ja, das ist doch ein gutes Beispiel, auf was die Hörer hier alles kommen, ja, welche Ideen die haben. Da wird zum Beispiel Fancy mal wieder ausgegraben, ein Künstler, den man wirklich auch gut hören kann. Und die Fetenhits war jetzt wieder zum Einsatz gekommen, ja, da war nämlich dieser Titel drauf, Lady of Ice. Liebe Grüße an Patrick. Übrigens, die Patricks sind direkt gut vertreten in der Sendung, gleich schon wieder ein Patrick mit eigener Ansage. Aber zuvor natürlich auch Grüße an alle, die jetzt irgendwo in Kur sind oder in Reha sind. Ich hoffe, ihr habt auch dort einen guten Empfang, egal, auch jetzt in Bad Schwartau. Übrigens, jetzt muss ich gerade an die Marmelade denken. Ich hatte heute Morgen übrigens noch einen Himbeer-Marmeladentoast. Eben von dieser Firma. Habe ich jetzt Schleichwerbung gemacht? Dann müssen wir das doch rausschneiden, glaube ich. Ja, okay. So, jetzt aber der nächste Musikwunsch für Gabi aus Ulm. Hier sind Empire of the Sun. Jetzt wollte ich auch schon gerade sagen Empire of the People. Ja, Empire of the Sun mit dem Titel We Are the People.

Hallo an alle Hörer von der Sendung vom 1. Mai. Mein Name ist Patrick und ich wünsche mir folgenden Titel von Adam Lambert, If I Had You. Ich wünsche euch noch einen schönen 1. Mai. Liebe Grüße aus Oschi.

Auch an diesem wunderbaren Freitag, der 1. Mai, ja, ein sonniger Freitag, gibt es natürlich auch das Geburtstagskind des Tages. Und wir schauen heute mal natürlich in den Kalender. 1. Mai 2026, wer hat Geburtstag und wer wird 72 Jahre alt? Das ist ganz klar Ray Parker Jr. Jawohl, herzlichen Glückwunsch, Happy Birthday an den guten Ray Parker Jr. Das Junior muss man dabei sagen, denn das war ja öfters so, dass der Papa genauso hieß wie der Sohn und eben der Papa heißt Ray Parker Senior oder hieß Ray Parker Senior. Aber wie gesagt, Ray Parker Jr., der ist natürlich eng verbunden mit einem ganz großen Erfolg, einem Welterfolg. Damals auch Grammy nominiert, Oscar nominiert, hat ihn leider nicht bekommen. Stevie Wonder hat ihn bekommen für I Just Called to Say I Love You. Aber es war trotzdem natürlich eine tolle Nummer, die jetzt mal wieder zum Geburtstag im Radio läuft. Der Titel Ghostbusters. Wir sagen alles Gute zum Geburtstag heute an Ray Parker Jr. Und anschließend gibt es einen Hörer, der hatte zuletzt auch Geburtstag und der hatte sich eine Nummer gewünscht, beziehungsweise zwei Titel gewünscht und eine Nummer davon habe ich bereits in der letzten Ausgabe von OKS aktuell gespielt und heute kommt die zweite. Und damit eröffnen wir gleich auch schon die Saarlandecke. Jetzt aber zunächst Geburtstagsfeier mit Ray Parker Jr.

Hey du, okay, wenn ich meine Wunsch raussuchen darf, dann hol grad, ist egal, einer von denen zwei, die Petra Williams, war, wir kamen zu weit, oder die Angela Branger, die gibt nur die Ältere noch, warum hältst du mich nicht fest, die hat damals beim Grand Prix Vorentscheidung mitgemacht. Dankeschön.

0: Na, das ist doch mal eine Überraschung, oder? Angela Branca natürlich aus dem Saarland. Sie ist natürlich eng verbunden mit dem damaligen Vorentscheid für den Grand Prix Eurovision de la Chanson. Ja, und das war ein Musikwunsch für Franz Mees. Haben wir die Saarland-Ecke schon eröffnet und die brandaktuelle Musik aus dem Saarland, die gibt es natürlich später in der eigentlichen Rubrik die Saarland-Ecke. So, alle, die hier mitmachen, die wandern ja in den Lostopf und können 3 Musikwünsche gewinnen. Und in dieser Woche hat nicht nur ein Hörer, sondern auch ein Kollege gewonnen. Wer montagsabends ab 18 Uhr den offenen Kanal Saarland hört, der hört auch immer ihn. Michael Schröder aus dem Studio Ulm. Und was hat er sich heute ausgesucht? Denn er hat gewonnen, die 3 Musikwünsche. Hören wir mal rein, was jetzt kommt.
1: Lieber Marc, liebe Hörerinnen und Hörer vom Okasar, ich habe mich ganz riesig gefreut, als ich der letzt die Mitteilung bekommen habe, dass ich 3 Titel mir wünschen darf, dass ich das gewonnen habe. Und das finde ich super. Ich habe mir 3 Titel überlegt. Der erste Titel wird der Titel sein, den ich mir das allererste Mal gewünscht habe bei Okasar aktuell. Ich weiß gar nicht mehr, wann das war. Es war der erste Wunsch in Marks Sendung. Das war von Genesis der Titel Tonight, Tonight, Tonight.

Ja, der zweite Titel, den ich mir wünsche, ist ein Titel, der auch in einer Okasa-Sendung lief und an den ich mich ganz toll erinnern kann. Es war eine Okasa-Persönlich-Sendung, meine eigene, an dem ich einmal Geburtstag hatte. Und da ging es darum, dass der Marc erzählt hat, na, er war so froh, dass er das Album mal aus dem Keller hat holen können, dass es nicht mehr einstauben muss. Und ich finde, der Titel war so toll, dass er keineswegs weiter einstauben darf oder wieder einstauben darf. Insofern wünsche ich mir den als zweiten Titel. Das ist Pink Floyd mit High Hopes. Ein relativ langer Titel. Aber auch da muss ich sagen, ich bin ja auch ein Fan der Super Maxis und ist keine klassische Maxi-Version, aber es ist ein Maxi-Song und der absolut genial war, den ich gern nochmal hören würde. Und als dritten Titel hätte ich den Titel Radio Orchid von Fury and the Slaughterhouse. Ein Titel, in dem es darum geht, dass eine alte Dame aus ihrem Erbe einen Radiosender macht, mit dem sie Leute ermutigt, Leute eine gute Stimmung bringt, die nicht so gut drauf sind. Und ich finde, das hat eine ganz, ganz große Parallele zu dem, was du machst, Marc. Und ich finde, das passt einfach auch gut zum Okasa, Menschen zu begeistern, zusammenzubringen mit Musik. Und den Titel wünsche ich mir als Nummer 3. Vielen Dank nochmal für diese 3 Titel, dass ich mir die wünschen darf. Und ich wünsche allen einen wunderschönen Abend und noch weiterhin viel Spaß mit Okasa aktuell. Und liebe Grüße an alle, euer Micha.

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Wir haben das mal so eingeführt vor einiger Zeit, dass wirklich alle, die sich hier einen Musikwunsch abliefern bzw. bestellen, auch in den Lostopf kommen und dann losen wir einen aus und derjenige hat 3 Musikwünsche zu gut. Ansonsten gilt ja die andere Regel, dass für jeden Hörer oder für jede Hörerin ein Musikwunsch gilt. Das war der Dreierpack gerade für Micha. Schon gespannt, wer jetzt an diesem Wochenende gewinnt. Die Auslosung erfolgt am Sonntag. So, wir haben gleich den Jüngsten dabei in der Sendung. Wir haben ja in der Vergangenheit schon mitbekommen, dass auch die Kleinen oder die Jüngsten wirklich Ansagen machen wie die Großen. Das hört ihr auch gleich. Das ist auch heute wieder der Fall. Aber zuvor der Musikwunsch für Marc Breitinger. Wir sind Héroes del Silencio mit dem Titel Entre dos Tierras.

Hallo Oka Safens, ich wünsche mir das Lied Il Ragazzo della Ficlug von Adriano Celentano. Mein Papa singt es so gern und das hört sich richtig super an. Euer Elia.

Na, das hätte ich doch mal gerne gehört, wie der Papa da gesungen hat. Ja, wahrscheinlich unter der Dusche. Ja, vielleicht gibt's da noch einen Mitschnitt und der wird uns heimlich zugeschustert. Und dann kann man den natürlich mit Einverständnis des Papas dann hier mal noch präsentieren. Vielleicht bei der 200. Ausgabe. Wie wär's denn? Übrigens habt ihr einen Musikwunsch für die 200. Sendung. Die kommt am 22. Mai. Die E-Mail ins Glück und zu euren Musikwünschen, das ist okasa@gmx.de. Und ich kann es nicht oft genug sagen, wir spielen hier alles. Das heißt, wünscht euch, was ihr wollt, und das läuft dann am 22. Mai. Gleich geht die Leitung in die Lüneburger Heide, aber zuvor gibt es den Musikwunsch für Lucia. Genau. Es wäre übrigens mal interessant zu wissen, vielleicht machen das einige Statistikfreaks, wie viele Nummer 1 Hits hier bei Okasa aktuell in der Sendung gewünscht werden. Also der folgende Song, der war Nummer 1 in Deutschland. 1980 war das der Fall. Lucia wünscht sich nämlich von Earth and Fire den Titel Weekend.

Hallihallo, sagt Rainer. Und ich bitte euch, nach dem folgenden Lied unbedingt weiterzuhören. Man könnte den Titel des Songs nämlich missverstehen. Er heißt Go Away. Es geht aber nicht darum, die Geräte zu verlassen und nicht weiterzuhören, sondern es geht humorvoll um toxische Beziehungen und das Hin und Her zwischen Partnern. Das Lied ist von Weezer und zwar schon aus dem Jahr 2014, aus ihrem Album Everything Will Be Alright in the End. Und ist jetzt im Frühling 2026 durch TikTok sehr bekannt geworden. Dort wurde es sehr, sehr oft verwendet. Es ist ein Duett von Weezer mit der Best Coast-Sängerin Bethany Cosentino. Gibt auch ein tolles Video, ein tolles Lyrics-Video und auch ein tolles Video, wo die den Song live performen. Den hat man dann nicht verwendet. Das hat die Band jetzt einfach auch wieder rausgebracht, um den Song noch bekannter zu machen. Und der wird sehr, sehr oft geklickt. Und ich höre, seitdem ich den Song kennengelernt habe, ganz viel Weezer. Und habe gelernt, dass die Band 1992 schon gegründet wurde. In diesem Jahr wird sie also 34 Jahre. Und sie bringt tatsächlich im Jahr 2026 ihr sage und schreibe 16. Studioalbum auf den Markt. Die Single zum Album Shine On ist schon draußen, die kann man sich also auch nochmal anhören. Wir werden viel von Weezer hören, tolle Band, sehr lange dabei und ich glaube, sie hat sehr, sehr viele Fans, ab sofort auch mich. Viel Spaß mit Go Away.

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1: Wieso kam eigentlich jetzt unser Schlussjingle jetzt mittendrin? Ja, das frage ich mich auch. Weil hat der Marc hier wieder auf den Knopf gedrückt? Und ich ziehe mir hier gleich noch das Kabel raus, um Gottes Willen. Dann gibt's hier wirklich aber die erste richtige Panne. Obwohl, ist es die erste richtige? Ich glaube, da gab's schon mehrere. Ja. So, wir sind hier mittendrin bei OK Saar aktuell, der großen Wunschsendung im offenen Kanal Saarland. Immer am Freitagabend ab 18 Uhr, das heißt nicht jeden Freitag, aber in unregelmäßigen Abständen. Und so auch heute, am 1. Mai. Eine richtig schöne Feiertagsausgabe. Wir haben gleich ein technisches Meisterwerk vor, denn wir legen die Leitung gleich nach Großbritannien. Und zwar in eine Stadt, wo eine sehr bekannte Band herkam damals. Ja, da hören wir mal, wer sich da meldet. Es sind übrigens zwei, die sich gleich melden. In English, please, wenn ich noch diesen Wunsch äußern möchte, beziehungsweise noch einen Wunsch vielleicht. James, more coffee, please. And an after eight, if you want. Ja, after eight, was sagt der da schon wieder? Gibt's das überhaupt noch? Und schon wieder Schleichwerbung. Marc, das müssen wir auf jeden Fall rausschneiden, ja. Okay, also das geht jetzt dann gleich, diese Leitung nach Großbritannien, aber zuvor der Musikwunsch für René, bevor hier zu viel geblödelt wird. Mal wieder Milli Vanilli, jawohl, die gehen immer irgendwie. Blame it on the rain.

0: Eine der letzten Singles der Beatles aus dem Jahre 1969 und Statistiker müssten jetzt wieder einen Strich machen bei den Nummer 1 Hits heute in der Sendung, denn auch dieses Werk war 1969 Nummer 1 in Deutschland.
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0: Jawohl, ein wichtiger Bestandteil hier in der Sendung, auch heute bei der Ausgabe 199, ist die Umfrage der Woche und die splitte ich heute. Denn es gab ja zwei Umfragen, eine vom 10. April und eine aus der letzten Woche zum Thema Arbeit. Ja, aber damit beschäftige ich mich später. Jetzt erstmal die vom 10. April und insgesamt werden 4 Titel in der Sendung heute gespielt aus dieser Umfrage. Das hat auch mit einem Musikwunsch zu tun, dazu komme ich noch. Aber wie gesagt, es war auch sehr, sehr knapp. Auf Platz 5 gelandet CNC Music Factory mit dem Titel Gonna Make You Sweat und 13%. Auf Platz 4 Roxette mit Joyride, 15%, aber wie gesagt, Augenzwinker, da kommen wir noch dazu. Und vorne war es sehr, sehr knapp und nur eine Stimme Unterschied. Auf Platz 3 gelandet die Bee Gees mit Secret Love und auf Platz 1 mit einer Stimmengleichheit von 14 Stimmen. Und das bedeutete 25% insgesamt. Zum einen für Chris Isaak und Wicked Game und dann für AC/DC und Thunderstruck. Wie schön vielfältig, oder? Eine softige Nummer wird gewünscht und auch noch eine härtere Nummer. Und die spiele ich also jetzt alle 3 im Block. Wie fangen wir denn jetzt überhaupt an? Wie habe ich das jetzt geplant? Genau, Chris Isaak ist der erste, Wicked Game, dann AC/DC, Thunderstruck und die Bee Gees mit Secret Love.

Ja, das war äußerst knapp gewesen. Die Bee Gees waren auch noch mit dabei bei der Umfrage der Woche und diese Titel waren übrigens alle 35 Jahre alt. Konnte man kein Ergebnis irgendwie vorhersagen, die waren alle stark und manchmal kann man das wirklich nicht sagen. Ja, ab und zu denkt man sich vielleicht, der oder der gewinnt, aber dann kommt es dann doch anders. Wer übrigens bei der zweiten Umfrage der Woche gewonnen hat, das hören wir dann nach 20 Uhr. So, wir können einen Strich machen bei der Strichliste der Nummer 1 Hits heute in der Sendung, denn Ed Sheeran wurde gewünscht mit dem Titel Perfect. Das ist ein Musikwunsch für Efi aus Zwickau. Jetzt bin ich gerade mal am Überlegen, die hat sich doch noch einen Gruß dazu einfallen lassen. Moment, ich schau gerade mal. Ja, da habe ich es schon. Also, Efi grüßt ihre Geschwister, Micha und ihre Nichten. Liebe Grüße aus Zwickau. Also Ed Sheeran jetzt und danach eine eigene Ansage und der nächste Musikwunsch.

0: Harry Styles hier bei Okasa aktuell. Wurde schon 2-3 Mal gewünscht, also auch heute scheint gut anzukommen bei den Hörerinnen und Hörern des Okasa. Was kommt so bei euch gut an? Ja, das hätte ich gerne gewusst für die 200. Sendung. Die steht nämlich an. Hier nochmal das Datum. Am 22. Mai ist es soweit und wir feiern ein kleines Jubiläum und ich hoffe, ihr feiert alle mit. Gerne auch mit einer eigenen Ansage zu eurem Wunschhit. So, ich schaue etwas besorgt auf das Tableau und vor allem auf den Zeitplan, den ich hier habe. Also ich denke, das wird heute mal wieder eine, ja, XXXL-Sendung, so wie ich das hier überblicke. Aber dann ist es halt so. Ja, hier wird nichts abgelehnt oder irgendwie nach hinten geschoben. Alle Musikwünsche werden erfüllt. Zum Beispiel gleich der Musikwunsch für Magena. Aber zuvor gibt es Achims Musikwunsch. Und für ihn spiele ich den Titel Light in the Dark. Und der kommt von dem Künstler Eddie Dalton.
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1: Eigentlich war sie ja Schauspielerin, ja, aber gesungen hat sie auch. Johanna von Kotschian und leider 2024 verstorben. Übrigens habe ich gerade mal bei YouTube einen Ausschnitt angeklickt, da war sie in einer Fernsehshow, hat diesen Song performt und wer hat ziemlich in der ersten Reihe gesessen? Damals, das war, ja, man kann es sich nicht vorstellen, das war der Bundeskanzler Helmut Schmidt, ohne Zigarette übrigens. So, wer sich wundert, der Willi und ich, dass wir uns hier so Sticheleien zuwerfen, wir kennen uns wirklich schon lange und das ist natürlich nicht so ernst gemeint, humorvoll und das geht natürlich auch so weiter beim Kicker-Manager-Treffen demnächst. Und den, wie gesagt, den Musikwunsch von Willi den Zweiten, den habe ich schon aufgeschrieben für die nächste Sendung. Gleich geht die Leitung mal wieder nach Frankreich, aber zuvor der Musikwunsch für Thomas. Hören wir hier schon im Hintergrund eine Funkband mit Eindruck, nämlich Kool & The Gang wurden mal wieder gewünscht mit dem Titel Victory.

Hi Marc, hier ist wieder Christoph aus Frankreich. Also für die nächste Sendung wünsche ich mir einen Titel von einem neuen Sänger aus England, der 22 Jahre ist. Der heißt Sekou mit dem Titel Catching Bodies. Ist eine richtige Soul-Sensation mit einer sehr tiefgründigen Stimme. Und der Titel ist richtig super. Ich hoffe, er gefällt euch. Und bis Freitag. Tschüss.

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2: Catching Bodies, und das war der Musikwunsch für Christoph hier bei Okasa aktuell. Das ist der Freitagabend hier im Feiertagsprogramm, eure Musikwünsche. Und jetzt habe ich noch 4 Musikwünsche und ausschließlich Damen kommen auf uns zu. Das ist ja auch toll, oder? Zunächst mal geht es um den Musikwunsch von Julia. Sie grüßt ihre Tochter Anna, die hat ihr Abi geschafft, ja, oder ist kurz davor. Wir sagen herzlichen Glückwunsch auch an alle anderen, die diesen Stress da absolviert haben und auch alles geschafft haben. Herzlichen Glückwunsch zum Abitur, zum Bestandenen, und den entsprechenden Titel hat sich Julia gewünscht, und zwar von SDP und Clüso. Der Titel heißt nämlich Die schönsten Tage. Und zuvor gibt es noch den Musikwunsch für Sandra. Es gab mal eine Phase hier bei Okasa aktuell, als Rick Davies, einer der Köpfe von Supertramp, gestorben ist. Da waren wirklich vermehrt Grüße von der Band, beziehungsweise Wünsche von der Band in der Sendung vorhanden. Dann war es etwas ruhig ein paar Wochen oder Monate, und jetzt hat sich aber Sandra wieder an einen Titel erinnert von Supertramp, und den hören wir jetzt. My Kind of Lady.
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Die schönsten Tage, eine schöne Kooperation von SDP und von Clüso. Übrigens, Julia hat noch geschrieben den Spruch, das Abi ist für Anna vorbei und das Leben hat jetzt wieder einen Sinn. Und deswegen halt dieser Wunsch, die schönsten Tage. So, der Marc kann sich bald ein bisschen austoben hier beim Sender. Ja, ich habe nur noch zwei Musikwünsche, die kommen jetzt von Moni und von Rita. Und anschließend schauen wir mal. Ja, ich habe auf jeden Fall jetzt noch Zeit, auf die nachfolgende Sendung zu verweisen. Die Area 51 ab 22 Uhr zum Thema schwarz-weiße Tasten. Ja, da könnte einiges von Billy Joel oder von Elton John dabei sein. Bleibt einfach dran und ab 22 Uhr habt ihr dann das Ergebnis, was da alles dabei ist. Und diese Sendung hier, ja, Okasa aktuell, die Ausgabe 199, wird morgen früh wiederholt ab 10 Uhr bis 14 Uhr dann. Ja, das ist eine vierstündige Show, weil ich jetzt natürlich noch auffülle bis 22 Uhr. Und ich habe noch einiges jetzt vorbereitet, einiges rausgesucht, zum Beispiel die neue Single von Europe. Ja, die sind wieder da. Gibt's noch gleich. Aber wie gesagt, jetzt erstmal die Musikwünsche. Es gibt für Rita Balzert von Eric Clapton den Titel Cocaine und anschließend das dann der letzte Musikwunsch für heute für Moni, Billy Idol mit Eyes Without a Face.

Billy Idol mit einem absoluten Klassiker aus den 80er Jahren. Und bei den 80er Jahren bleiben wir jetzt auch. Wer noch das Jahr 1986 gut im Kopf hat, der weiß, was da im Herbst plötzlich los war und eine Band ihren Durchbruch schaffte. Das war nämlich die Band Europe mit The Final Countdown oder auch mit Carrie, Rock the Night. Da waren sie wirklich super angesagt damals und haben nicht nur in Schweden für Furore gesorgt, sondern international. Und jetzt ist diese Band 40 Jahre nach diesem The Final Countdown Hit wieder da und feiern ihr Comeback. Und dann hören wir jetzt mal rein auf die erste Single, die gibt es nämlich schon, die heißt One on One von Europe. Läuft jetzt gleich bei Okasa aktuell und das neue Album kommt übrigens im September auf den Markt. Europe sind wieder da und anschließend, da gibt es noch einen Song und eine Stimme aus Luxemburg.

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1: Hi, ich bin Steve Castile und das ist mein Song Sweet Tooth.

Musik von Steve Castille hier bei Okasa aktuell, also Musik aus Luxemburg und zwar ganz aktuelle. So, ich habe nochmal nachgeschaut. Das Album Come This Madness von Europe, das Comeback-Album, erscheint am 25. September. Bis dahin müsst ihr euch also noch gedulden, aber wie gesagt, die erste Single gibt es ja. One on One haben wir vorhin gerade gespielt. Es bleibt jetzt auch rockig mit einer Rockballade aus den Klassikern, aus den 80ern. Ein Klassiker, geht es weiter. Ja, die Sendung ist fortgeschritten. Man merkt es immer wieder an meiner Konzentration. Mr. Mr. mit Broken Wings kommen gleich. Aber zuvor schaue ich auch nochmal auf ein wirklich tolles Konzert, das zuletzt in der Rock Hall in Esch stattfand, mit der Band Haven aus den Niederlanden. Und da war ein Song dabei, also es waren viele dabei. Ich meine, der Künstler oder der Sänger, der kam live super rüber, hat wirklich alle Töne getroffen. Das ist ja auch selten, weil er auch ziemlich hoch singt manchmal oder sogar falsett. Aber bei einer Single, da hat er mich wirklich total überzeugt. Das war dann übrigens auch auf der Bühne eine Live-Sache mit einem Gastmusiker. Und zwar geht es um die Single Traded for the Night. Die kam aus dem Jahre 2022, war damals auch eine Single. Aber dann gibt es eine wirklich tolle Live-Version mit dem Gastmusiker Nico Novellas. Und der ist auch für einige Songs sogar mit auf die Bühne gekommen. Dazu das Streichorchester. Also das war wirklich eine tolle Atmosphäre, ein gelungenes Konzert. Und ich blicke immer wieder gerne darauf zurück. Und stelle euch jetzt diesen Titel mal vor, aber in der ursprünglichen Studio-Version. Also die Band Haven aus den Niederlanden mit dem Titel Traded for the Night.

Mr. Mister kann man auch immer wieder hören, gell? Mit Broken Wings. Übrigens habt ihr schon gesehen, die neueste Umfrage der Woche ist online. Klickt gerne für euren Favoriten. Ab 21.30 Uhr, immer am Freitagabend, geht die neue UDW online. Und den Sieger hört ihr dann bei der 200. Ausgabe von Okasa aktuell am 22. Mai. Gleich gibt's aktuelle Musik von Christina Betz aus dem Saarland, aber zuvor gibt es ein weiteres Comeback. Es geht nämlich um Duran Duran. Jawohl, die 80er-Ikonen sind auch wieder da mit einer sehr interessanten Zusammenarbeit, und zwar mit Nile Rodgers. Das war ja damals der Kopf der Band Chic, hat auch sehr den Stil vorgegeben damals. Da ging es ja in Richtung Funk, in Richtung Dance Music, und jetzt schauen wir mal, ob er das auch auf die Band Duran Duran übertragen hat. Der Titel heißt Free to Love, also brandneue Musik, Duran Duran featuring Nile Rodgers.

Na, da sind wir doch durch mit der heutigen Show, der Feiertagsausgabe von OKSA aktuell. Ich hoffe, ihr hattet Spaß mit dieser Sendung. 4 Stunden sind gleich rum und 3 Titel gibt's jetzt noch. Ja, ich habe noch rausgesucht, Nick Kershaw, Die Parcels und Pure Zillion. Und wenn am Ende noch ein bisschen Zeit ist, dann gibt's auch noch ein Instrumental der Sendung. Ansonsten wünsche ich jetzt noch weiterhin viel Spaß, einen schönen Freitagabend. Gleich geht's weiter ab 22 Uhr mit der Area 51. Das Ganze heute zum Thema schwarz-weiße Tasten. 0 Uhr übrigens noch. Auch die Hitnacht mit Dieter Exter. Und diese Sendung OKSA aktuell wird morgen wiederholt ab 10 Uhr bis 14 Uhr. Und nochmal der Hinweis, die nächste Ausgabe, das ist die 200. Ja, läuft am 22. Mai. Und habt ihr einen Musikwunsch, dann mailt gerne bereits an oksa@gmx.de. So, jetzt bei Facebook noch geschaut. Die Umfrage der Woche ist online. Und was ist euer Favorit unter den 50-jährigen Hits? Klickt gerne und dann schauen wir mal, was oder wer da gewinnt. Am Mikro war der Marc. Bis zum nächsten Mal. Eine schöne Zeit. Ciao.

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Area 51, die Radioshow im offenen Kanal Saarland bei Laut FM. Da sind wir wieder. Hallo, herzlich willkommen zur Ausgabe Nummer 2 bei unserem musikalischen Special. Und heute geht es wieder um schwarze und weiße Tasten. Musikstücke, in denen ein Klavier, ein Piano, ein Keyboard oder auch so ein bisschen Synthesizer das Lied unverkennbar und zu dem macht, was es ist, nämlich ein Superhit. Und wir fangen auch direkt an und wir gehen auch direkt auf die Tanzfläche. When Love Takes Over von David Guetta und Kelly Rowland. Ja, auch das, da ist ganz viel Klavier drin, beziehungsweise ich vermute eher Synthesizer, aber das passt. Und deshalb spielen wir es und ich sage herzlich willkommen. Ich bin Oliver Köhler-Wolf und wünsche euch ganz viel Spaß.

1992 war dieser Titel When the Night Comes auf dem Album Night Calls von Joe Cocker. Eines der stärksten Alben, die er gemacht hat, meiner Meinung nach. Lohnt sich definitiv reinzuhören. Genauso wie bei dieser Dame. Die ist ein kleines bisschen jünger und ein klein wenig aktueller, Lady Gaga. Und I'll Never Love Again.

Auf dem Album Chambre Douce aus dem Jahr 2014, Avenir und Loin, das war auch gleichzeitig der erste und bisher einzige Erfolg in Deutschland. Es ging mit dieser Single auf Platz 3 der deutschen Charts und es gab dafür auch eine Platinplatte. In Frankreich war sie definitiv erfolgreicher, klar in der Landessprache, aber mittlerweile ist sie, trotz der angenehmen Stimme und der schönen Musik, wie sie meiner Meinung nach macht, eher mittel- bis mäßig erfolgreich. Aber neben der Karriere als Musikerin ist sie auch als Schauspielerin immer wieder auf den Leinwänden und in den Fernsehgeräten zu sehen. Luan aus Frankreich. Dieser junge Mann hier, wobei so jung ist er nicht mehr, der hat schon ein bisschen mehr auf dem Buckel und ist auch ein klein weniger erfolgreich. Phil Collins Against All Odds.

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Der deutsche Großmeister am Flügel. Herbert Grönemeyer lässt gerne mal seine Instrumente mit einer Hebebühne oder mit einem Hebelwirkung, Drehwirkung von der Bühne verschwinden. Sieht sehr spektakulär aus, wenn dann da ein weißer oder ein schwarzer Flügel einfach mal so um 180 Grad gedreht und in der Bühne versenkt wird. Ob das die Beatles in ihrer Hochzeit auch schon konnten, ich weiß es nicht. Aber auf jeden Fall sind sie auch jetzt dabei mit Let It Be.

One ist hier die zweite Ausgabe mit den schwarzen und weißen Tasten. Heute spielen wir nur Titel, in denen ein Klavier, ein Piano, ein Keyboard oder ein Synthesizer eine entscheidende Rolle spielt. Wie jetzt hier beispielsweise bei Double und The Captain of Her Heart.

Sir Elton John, Your Song. Und er hat ganz, ganz viele Hits auf dem Klavier oder mit dem Klavier und dem Piano gemacht. Und wir suchen uns für diese Sendung einfach die besten aus. Und ein mega Erfolg als Filmmusik, das haben diese Jungs hier geschafft. One Republic und Apologize aus dem Film Kein Ohrhasen mit Til Schweiger und Nora Tschirner.

Unverkennbar alleine dieses Intro von Robbie Williams und viel, genauso wie dieses Intro hier von den Jungs von Snow Patrol und

kleine Frau, ganz groß, gerade mal 1,58 Meter ist sie groß. Die Norwegerin Marit Larsen und ja, ihr absoluter Erfolgshit, If a Song Could Get Me You. Es gibt jetzt ein Klassiker, ein Oldie, ja, yeah. Und da hört man das Klavier so richtig schön raus. Hier ist Racy und Some Girls.

0: Eigentlich hat sie Kommunikationswissenschaft studiert, entschied sich aber dann im Jahr 2004 für die musikalische Karriere und 2007 dann dieser Erfolg, der Love Song von Sarah Bareilles.
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John Legend und All of Me. Hier ist Area 51. Es geht in die zweite Stunde mit unserem schwarz-weiße Tastenspezial. Heute spielen wir nur Musikstücke, in denen ein Klavier, ein Piano, ein Keyboard oder ein Synthesizer vorhanden ist, welche dann das Lied unverkennbar, unverwechselbar und einzigartig machen. Richard Kleidermann, geboren am 28. Dezember 1953 als Philippe Robert-Louis Paget in Paris, ist ein französischer Pianist. Er wurde 1977 mit dem Klavierstück Ballade pour Madeleine bekannt und Anfang der 80er Jahre folgten Fernsehauftritte und Kooperationen unter anderem mit dem unvergesslichen James Last. 1976 begann er seine internationale Karriere, als er als Auftragspianist für das französische Produzentenduo Olivier Toussaint und Paul de Senneville ein für Senneville's Tochter Adeline geschriebenes Stück aufnahm. Für die Veröffentlichung dieses Stücks mit dem Titel Ballade pour Adeline im Jahr 1977 nahm er dann den Künstlernamen Richard Kleidermann an, als Erinnerung an seine Urgroßmutter, vor allem aber auch, um eine falsche Aussprache seines eigentlichen bürgerlichen Namens zu umgehen. Und ich hoffe, ich hatte den vorhin richtig ausgesprochen. Die Single verkaufte sich über 22 Millionen Mal in 38 Ländern und insgesamt verkaufte er bisher rund 90 Millionen Tonträger. Und damit gehört er zu den absolut besten und meist gebuchtesten Pianisten im Musikbusiness. Hier ist Richard Kleidermann und die Ballade pour Adeline.

Die Gruppe Boy, auch wenn sie nur aus Mädels bestehen und Little Numbers, kennt man vielleicht nicht unbedingt nur aus dem Radio. Es war auch im Werbespot der Lufthansa als Musik zu hören und ist außerdem die Titelmelodie von der Comedy-Serie mit Martina Hill, Knallerfrauen. Und dieses Intro, das muss man nicht großartig vorstellen. Hier ist Supertramp und Breakfast in America.

Kelly Clarkson, Because of You. Sehr gefühlvolle Ballade mit schwarzen und weißen Tasten. Das hat sie sehr, sehr schön gespielt. Und das ist auch unser Thema. Schwarze und weiße Tasten in den Musikstücken hier bei Area 51. Heute gibt es nur Musiktitel, in denen ein Klavier, ein Piano, ein Keyboard oder ein Synthesizer eine wichtige Rolle spielt und somit das Lied absolut zu dem macht, was es ist. Daniel Powter ist kanadischer Popmusiker. Und im Jahr 2000 veröffentlichte er sein erstes Album mit mäßigem Erfolg. 2005 kam dann das Album Daniel Powter raus, stieg in Deutschland ein auf Platz 42 der Albumcharts und seine Single Bad Day schaffte es auf Platz 17 der deutschen Singlecharts, konnte dann auch noch einmal Gold abräumen und dann war es das auch schon mit der Karriere. Leider flog er dann weit unter dem Radar, wenn man seine Single Bad Day hört. Wunderschönes Stück, passt auch wunderbar in unsere Playlist und das gibt's jetzt.

auch hier bis zum letzten Ton voll ausgespielt. Mark Cohen und Walking in Memphis. Aus dem Film Eiskalte Engel gibt es jetzt eine wunderschöne, traurige Ballade von den Counting Crows und Colorblind.

Auch wenn das Klavier zwischendrin ein klein wenig untergeht, aber alleine das Intro von Oasis in Don't Look Back in Anger, das verpflichtet dazu, dieses Lied in die heutige Playlist aufzunehmen.

Mit Bruno Mars am Piano und When I Was Your Man geht's langsam aber sicher auf die Zielgerade in der zweiten Sendung hier bei Area 51 unter dem Motto Schwarze und Weiße Tassen. Heute gibt's nur Musiktitel, in denen das Piano, das Klavier, das Keyboard oder auch der Synthesizer eine entscheidende Rolle spielt. Genauso wie bei dem Stück, das jetzt auf der Playlist steht und es ist mit Abstand mit knapp 9 Minuten das längste. Das Klavier, es kommt immer mal wieder drin vor und macht so diesen Song absolut unverwechselbar. Und ich freue mich drauf, weil es einer meiner Lieblingssongs von dieser Band ist. Guns N' Roses und November Rain.

Wonderwall. Die gibt's leider nicht mehr. Eine Band, die sich in den späten 90ern gegründet hatte, zwischenzeitlich auflöste, dann eine Reunion und dann kam dann letzten Endes doch wieder die Auflösung, hatten einen Achtungserfolg in den deutschen Charts. Im Jahr 2002 erschien die Single Just More, stieg ein auf Platz 2 der Charts, 22 Wochen waren sie da drin. Es gab einmal Gold. Und es hat dann auch gereicht für auf unsere Playlist. Hier ist Wonderwall und Just More.

Schöne Stimmen, schöne Musik. Leider irgendwie so ein halbes One-Hit-Wonder. Die Mädels von Wonderwall. Und damit kommen wir zum letzten Titel heute Abend. Es ist ein deutscher Schlager, ein alter deutscher Schlager. Und damit verabschiede ich mich dann. Ich hoffe, es hat euch Spaß gemacht bei der zweiten Ausgabe. Nächste Woche Ausgabe Nummer 3, Area 51, schwarze und weiße Tasten. Da würde ich mich sehr, sehr freuen, wenn ihr wieder einschalten würdet. Ich bin Oliver Köhler-Wolf, wünsche euch noch einen schönen Abend, macht's gut. Und hier ist der versprochene deutsche Klassiker. Hier ist Vicky Leandros und ich liebe das Leben.

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1: Eine neue Top 75 liegt vor uns und viele sind natürlich neugierig, was ist es denn heute für ein Datum? Ausstrahlungsdatum der folgenden Ausgabe, die wir jetzt hören, das war Mittwoch, der 16. Februar. Ja, und welches Jahr? 1983. Am Mikro ist der Marc, wir haben viel zu tun. Es gibt insgesamt 8 Neueinsteiger, also los geht's. Namensgebend für die Top 75 ist natürlich der Umstand, dass es um die 75 bestverkauften Singleplatten geht. Also starten wir auch mit Platz 75, Pink Project und Disco Project. Und Luz Tucker mit Midnight Blue, die Position 74. Wir haben heute insgesamt 8 Neueinsteiger dabei, aber auch einen Wiedereinsteiger. Und den hören wir jetzt als erstes. Auf der 73 eingestiegen, wieder. Volker Heidt nennt sich aber als Künstler Florian Heidt. Hier ist er. Mit dem Titel Rote Rosen, Rote Lippen, Roter Wein, erneut dabei auf 73.

da geht auch die Stimmung direkt hoch und die Milch schäumt über. Wiedereinsteiger auf 73, das war Florian Heidt mit Rote Rosen, Rote Lippen, Roter Wein. Die weiteren Positionen der Top 75. Manchmal möchte ich schon mit dir. Roland Kaiser, die 72 und Under Attack mit ABBA, die 71. Adia Zamor mit Andy Borg auf der 70, Roni Griffith mit Desire, die 69 und Lewis Collins mit Take It Out On Time, die 68. Mirror Man mit Human League, die 67 und The Other Side of Love mit Yazoo auf der 66. Racing My Family mit Precious Wilson auf der 65 und Keine Heimat mit Ideal, die 64. Love Me Tomorrow, Chicago, die 63, Love is a Stranger, die Rhythmics auf 62 und Here I Go Again mit Whitesnake auf der 61. Fleetwood Mac mit Oh Diane auf der runden 60 und Ooh La La La, Let's Go Dancing mit Cool and the Gang, die 59. Words mit Fr. David, die 58, Hard to Say I'm Sorry mit Chicago, die 57 und Don't Go von Yazoo, die 56. Und hier sind die ersten beiden Neueinsteiger, spiele ich jetzt hintereinander weg im Block. Auf der 55 neu dabei, Earth, Wind and Fire mit Fall in Love with Me. Und anschließend der zweite Neueinsteiger auf der 54, auf geht's, aufstellen für den Sport. Es lebe der Sport, das ist Reinhard Fendrich.

Neu dabei auf Position 54, der zweite Neueinsteiger heute. Jetzt müssen wir eine kleine Pause machen nach dem Sport. Reinhard Fendrich, es lebe der Sport. Helmut Frey mit Nachts höre ich dich manchmal weinen auf der 53 in die erste Neueinsteiger Nummer 3. Bei der Vorgängersingle hat er sich noch mit Paul McCartney um ein Girl gestritten. Und jetzt kommt die zweite Single-Auskopplung aus dem Thriller-Album. Hier ist Michael Jackson und Billie Jean 0 auf 52.

0: Michael Jackson mit dem dritten Neueinsteiger heute in der Top 75 von 0 auf die 52 mit Billie Jean. Und dies hier ist die deutsche Verkaufshitparade, Ausstrahlungsdatum der 16. Februar 1983. Melba Moore mit Love's Coming at Year, die Position 51, und hier sind zwei weitere Neueinsteiger im Block. Und es sind einige, die haben vieles gemeinsam, muss man sagen. Zum einen Mundart, Pop und Rock Songs, einmal bayerisch und einmal kölsch. Und dann sind es auch zwei Klammertitel, ja, die haben noch Ergänzungen in Klammern. Neueinsteiger Nummer 4, auf der 50 eingestiegen, Relax mit Your My, Klammer auf, Das darf doch nicht sein, Klammer zu. Und dann Neueinsteiger Nummer 5, auf der 49, das ist Bab. Mit dem Show wie Rock, Klammer auf, Aschermittwochs, Klammer zu.
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Ein durchaus kontroverser Text und auch eine Nummer, die heutzutage schwer zu bekommen ist. Da könnt ihr mal recherchieren. Neuensteiger auf der 49 eingestiegen, das war Bab mit dem Chovy-Rock. Roger Whittaker mit Wenn es dich noch gibt auf der 48. Wenn du gehst, stürzt nicht der Himmel ein, Christian Franke 47. Und Wham mit Young Guns die 46. Hier ist Neuzugang 6 für heute. Position 45, die Dire Straits und Twistin' by the Pool.

Dire Straits mit Twist In By The Pool, Neuzugang 6, die Position 45. Und dies hier ist die Top 75, die Auflistung der 75 bestverkauften Singleplatten in Deutschland. A Flock of Seagulls mit Wishing If I Had a Photograph of You, die 44 und Marvin Gaye mit Sexual Healing, die 43. Eye of the Tiger mit Survivor, Position 42. Taco, Putting on the Ritz, die 41. Andreas Martin mit Amore Mio, die Position 40. Albano und Romina Power mit Tu Soltanto Tu auf der 39 und Achim Reichel mit Der Spieler, Position 38. Gypsy von Fleetwood Mac, die 37. The Getaway mit Christa Burke, die 36. Und die Weißen Tauben sind müde, Hans Hartz, die 35. Hier ist der siebte Neuensteiger für heute. Eingestiegen auf Position 34, Ricky e Poveri und Mamma Maria.

0: Neuzugang 7 und der vorletzte Neueinsteiger für heute aus Italien, Ricky e Poveri mit Mamma Maria von 0 auf 34. Hazy Fantasy mit Shiny Shiny auf der 33 und die Dexys Midnight Runners Come On Eileen auf der 32.
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0: Genau so ist es. Neueinsteiger Nummer 8 ist heute der höchste Neueinsteiger und nach dem Riesenerfolg Words kommt hier die Nachfolgesingle für FR David. Eingestiegen von 0 auf die 31, Pick Up The Phone.

Mal schauen, ob das auch wieder so ein Riesenerfolg wird wie der Vorgänger Words. Das war die neue Single von FR David, schon mal gut eingestiegen auf Position 31, Pick Up The Phone. Trio mit Anna, lass mich rein, lass mich raus auf der 30 und Hazy Fantasy mit John Wayne is Big Laggy die 29. Don't Pay the Ferryman, Chris de Burgh die 28 und Nena mit Nur geträumt auf 27. Andy Borg mit Arrivederci Claire Position 26. All Right mit Christopher Cross die 25, Hymn mit Ultravox die 24 und Heartbreaker Dion Warwick die 23. Man Eater mit Daryl Hall und John Oates die 22 und Culture Club mit Time auf der 21 und Nazareth mit Dream On auf der 20. Nach dem Top-Einsteiger der Woche kommt nun der Top-Aufsteiger der Woche. 53 Plätze rauf. Das ist die neue Single von Eddie Grant, Electric Avenue, von 72 auf 19.

Ehemals bei der Band The Equals, aber seit geraumer Zeit auch solo sehr erfolgreich. Das war Eddie Grant mit einer selbstgeschriebenen und selbstproduzierten Nummer. Electric Avenue von 72 auf die 19. Divine mit Shoot Your Shot hoch auf die 18 und Spliff mit Das Blech hoch auf die 17. Die Spider-Murphy-Gang, Ich schau dich an, die 16 und Supertramp, It's Raining Again, die Position 15. Hier ist der nächste Aufsteiger, auch im Programm jetzt. Von 23 auf die 14, Udo Lindenberg und der Sonderzug nach Pankow.

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1: Neun Plätze verbessert auf die 14 Udo Lindenberg und der Sonderzug nach Pankow. Und hier sind zwei weitere Aufsteiger, jeweils vier Plätze rauf. Zunächst von 17 auf die 13 die Flirts mit Passion und anschließend Madness, Our House von 16 auf die 12.

zwei Aufsteiger nacheinander, die Flirts rauf auf die 13 und gerade gehört Madness rauf auf die 12. Past the Dutchie von Musical Youth auf der 11 und René und Renato mit Save Your Love unverändert auf 10. Knickerbocker und Biene mit Hallo Klaus auf der 9 und Ich hab dich doch lieb mit Nicole, die A12. 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

0: Jetzt die Sennerin vom Königssee. So, und oben mache ich es kurz und schmerzlos. Da hat sich nämlich nichts verändert gegenüber der Vorwoche. Das heißt, unverändert auf der 3 Phil Collins mit You Can't Harry Love und ebenfalls unverändert auf der 2 Nena mit 99 Luftballons. Und damit kann ich auch ankündigen, die 1 ist unverändert insgesamt in der 8. Woche dabei und stabil auf Platz 1. Peter Schilling mit dem Major Tom läuft jetzt noch. Und das war es aus dieser deutschen Verkaufshitparade mit 8 Neueinsteigern, mit einem Wiedereinsteiger, mit einigen Aufsteigern und jetzt mit der 1. Am Mikro war der Marc und hier ist Peter Schilling. Bis zum nächsten Mal. Ciao.
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0: 8 Minuten nach 2. Herzlich willkommen zum Silvesternachmittag auf SA1. Spezialausgabe der SA1 Chart Show, die 100 erfolgreichsten Singles des Jahres. Woche für Woche hat Media Control die Top 100 veröffentlicht und nach den 52 Ausgaben eines Jahres werden alle Ausgaben nebeneinander gelegt. Da wird verglichen, da wird addiert und was dann unterm Strich herauskommt, sind die 100 erfolgreichsten Scheiben, die meistgehörten, die meistgespielten, die meistgekauften Singles Deutschlands. Und das, was wir eben gehört haben, war Platz Nummer 100, Usher, You Make Me Wanna. Platz Nummer 99 für die Boy Group, nein, für die Girl Group Nummer 2 dieses Jahres. Die zweite große Girl Group neben den Spice Girls. All Saints, Never Ever war eine ihrer Singles.
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1998, das Jahr des Dieter Bohlen und auch des Thomas Anders. Ob einem das nun persönlich gefällt oder nicht, zu den bemerkenswertesten Ereignissen musikalisch gesehen dieses Jahres gehört natürlich das Comeback von Modern Talking. Und diesem Erfolg haben sich natürlich viele versucht anzuschließen, haben gedacht, das kann ich auch nochmal. Und Fancy, er ist mit seinen Hits aus den 80ern nochmal auf den Markt gekommen. Bescheidener Erfolg, aber es hat immerhin gereicht für Platz 98 in der Jahresausgabe der Megamix 98 von Fancy. Vor 2 Jahren war diese Dame garantiert auch dabei in der Jahresauswertung der Top 100. Damals noch als die Stimme der Fugees mit Killing Me Softly. Mittlerweile hat sie sich selbstständig gemacht. Lauryn Hill hat ein Debütalbum auf den Markt gebracht, hat sich vor allem in Amerika ganz, ganz toll verkauft. Die Single auch in Deutschland platziert, war sogar unter den Top 10. Allerdings nur für ein paar Wochen. Doo-Wop, That Thing. Hier ist Lauryn Hill, Platz 97.

Top Singles 98, die Jahresausgabe der Top 100 Deutschland von Media Control. Platz Nummer 96 für Rammstein und Das Model. Auf der 95 Mark Van Dale mit DJ Quicksilver und Waterworth. Auf der 94 wiederum Rammstein und Stripped. Und die 93 belegt von Music Instructor Rock Your Body. Aqua, My Oh My, eben gehört. Das ist Platz Nummer 92 der 100 erfolgreichsten Singles des Jahres 98. Auf Platz Nummer 91 eine Single, die eigentlich schon im letzten Jahr auf den Markt gekommen ist und eine lange, lange Zeit die deutschen Chartlisten angeführt hat. So auch noch zu Beginn des Jahres 98, bis dann Céline Dion mit My Heart Will Go On für klare Verhältnisse gesorgt hat, will ich mal sagen, in Deutschland. Candle in the Wind 97, der Song für Lady Di von Elton John. Platz Nummer 91.

Platz Nummer 90, Media Control, Jahresausgabe für Destiny's Child und No, No, No auf der 89. Für mich einer der großen Namen dieses Jahres, Xavier Naidoo, nicht von dieser Welt. Top 100, Jahresausgabe, das Fazit sozusagen der 52 Wochenausgaben. Das Resultat, die 100 meistverkauften, meistgespielten, meistgehörten Singles Deutschlands. Platz Nummer 88 für RNG, die beiden Rapper aus Holland, Open Up Your Mind, und auf Platz Nummer 87 Caught in the Act, die ja dieses Jahr ihr Ende bekannt gegeben haben. Und das eigentlich ganz im Gegensatz zu sonst bei den Boygroups ohne Querelen. Es gab sogar eine Abschiedssingle. Baby Comeback war auch eine der großen Singles. 98, Platz Nummer 87.

Drew Hill, die vier Jungs aus Baltimore, How Deep Is Your Love, ihre zweite Single für Deutschland. Die erste hieß In My Bed, erreichte im Laufe des Jahres 98 Platz Nummer 14 in den deutschen Top 100. Werden wir auch gleich noch hören in dieser Stunde, diese Single. Das hier, How Deep Is Your Love, die zweite Single, ebenfalls super erfolgreich, die letzten Wochen vor allem in Deutschland. Platz Nummer 85 in der Jahresgesamtauswertung. Top 100 von Media Control. Die S1 Chart Show mit dieser Spezialausgabe dauert bis 20 Uhr, das für alle, die gerade dabei sind, mitzuschneiden. 3:12, wir kommen zu Platz Nummer 84. Für mich eine der großen neuen Stimmen dieses Jahres, Jennifer Page mit Crush.

1 am Silvesternachmittag mit der Jahresauswertung der Top 100 Deutschland von Media Control. 9 Minuten nach 3, Platz Nummer 80 für Guano Apes, Lords of the Boards. Und das hier gerade gehört Madonna, The Power auf Goodbye, Platz Nummer 79. Diese Single ist halt noch nicht so lange auf dem Markt, hat noch nicht so viele Wochen auf dem Buckel, um ganz weit vorne zu stehen. Aber das Ray of Light Album von Madonna hat ja ein paar Singles mehr. Und Madonna wird uns im Laufe dieses Nachmittags, also bis 20 Uhr, so lange dauert die Sendung, nochmal begegnen. Platz Nummer 78 in Deutschland, der Jahreshitparade DJ Tonka, She Knows You. Und auf der 77 Depeche Mode, Only Wanna Lose Myself, auf ihrem Best-of-Album zu finden, Singles 86 bis 98. Depeche Mode hören wir uns jetzt an, anschließend dann Platz Nummer 76 und der geht an Dario G. mit Sunshine.

Sunshine, Dario G. Dario G. heute Nachmittag auch doppelt vertreten. Da gab es ja noch die Single Carneval de Paris rund um die Fußball-Weltmeisterschaft. Die kommt allerdings erst später. Sunshine war das, die erste große Single von Dario G. Platz Nummer 76 in Deutschland. Top 100, die Jahresauswertung 98. Platz Nummer 75 geht an Squeezer und Without You. Und Platz Nummer 74 reserviert für Christian Wunderlich. Wir kennen ihn als Frank in Verbotene Liebe. That's my way to say goodbye.

Touché, The Boys, Caught in the Act, die Moffats, Scooter, Aaron Carter, die Backstreet Boys, Mr. President, NSYNC, Squeezer, Blümchen, RNG und Gil. Gemeinsam haben sie ein Projekt gehabt dieses Jahr, die Bravo All-Stars und Let the Music Heal Your Soul, Platz Nummer 73 in der Jahresauswertung der Top 100 Deutschland von Media Control. Auf Platz Nummer 72 ein Solo, das eigentlich keines war. Thomas D. gemeinsam mit Nina Hagen und Solo.

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Thomas Day, Nina Hagen, Solo, Platz Nummer 72 der Jahreshitparade 98 von Media Control, 15.33 Uhr. Wir haben keine Polizeimeldungen zur Verkehrslage. Großer Erfolg dieses Jahr für das Remake eines Klassikers von Kool & The Gang. Cherish, das ist Papa Bear auf Platz Nummer 71 und die 70 belegt von den Backstreet Boys, All I Have To Give.

So, und jetzt habt ihr mich alle auf dem linken Fuß erwischt. Titel ist aus, neuer Titel ist noch nicht drin. Backstreet Boys, All I Have to Give beginnt in diesem Augenblick.

Backstreet Boys, All I Have to Give. Platz Nummer 70, Top 100, Jahresausgabe 98. Typisch für dieses zu Ende gehende Jahr in Sachen Musik, fand ich, war, dass viele Künstler hingegangen sind, was heißt viele, einige zumindest hingegangen sind, sich Musik aus ganz anderen Bereichen genommen haben, zum Beispiel aus der Klassik, das Ganze irgendwie nochmal aufgemotzt haben und damit dann doch ziemlich erfolgreich waren in den deutschen Charts. Ein Vertreter, der das gemacht hat, ist C-Block, ein Titel aus dem volkstümlichen Bereich. Im Original heißt er Amazing Grace und Eternal Grace haben sie ihn getauft. C-Block, Platz Nummer 69.

Die SA1 Chartshow am Silvesternachmittag mit der Spezialausgabe Top Singles 98, die 100 erfolgreichsten Scheiben des Jahres von Media Control ermittelt. Platz Nummer 68, NYCC, das Original von den Beastie Boys, Fight for Your Right to Party. Und eben gehört den ersten großen Erfolg von Download dieses Jahr, Johnny B. Zurzeit Download ja wieder in den Charts mit Once Upon a Time. Werden wir im Laufe des Nachmittags noch hören, Johnny B. Platz Nummer 67. Auf der 66 finden wir Busta Rhymes, Turn It Up, und auf der 65 wiederum Papa Bear, eben gehört mit Cherish, und das war die zweite große Single des Jahres für Papa Bear, When the Rain Begins to Fall.

großer Hit so um die Jahreswende 97-98. Das war der erste Hit für Del Book and Candle, Rescue Me. In der Jahresausgabe der Top 198 ist dafür Platz Nummer 64 reserviert. Die 100 erfolgreichsten Singles des Jahres 98. Diese Sendung dauert noch bis 20 Uhr. Kurz vor 20 Uhr werden wir also erfahren, wer die beste Single des Jahres 98 war. Und ich bin sicher, Sie ahnen es schon. Alle, die es nicht hundertprozentig wissen, die noch nicht so sicher sind, wir erfahren es im Laufe des Nachmittags.

gehört zu den 100 Besten des Jahres. Meteor und Breathe, Platz Nummer 63, bei den Top-Singles 98, die 100 erfolgreichsten Singles ermittelt von Media Control. Gleich meldet sich das Team Kachelmann live aus der Schweiz, wird uns erzählen, welches Wetter uns denn heute Nacht um Mitternacht erwartet. Und bis dahin hören wir noch Musik von Era, Amino. Die Nummer 61 in diesem Jahr, der Vollständigkeit halber noch Platz Nummer 62, der belegt von den Bösen Onkels mit Terpentin.

0: Domino von Era gehört zu den Hits des Jahres 98, Platz Nummer 61 in der Media Control Jahresauswertung.
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0: Gehört zu den SR1-Hits des Jahres, das Wetter vom Team Kachelmann. Alexander Lehmann, hallo.
2: Hallihallo.
0: Erstmal vielen Dank für die gute Zusammenarbeit in diesem ganzen Jahr 98.
2: Ja, danke gleichfalls.
0: Jetzt die alles entscheidende Frage: Werden die Raketen, die heute Nacht gehen, Himmelfeuer, irgendwie in der Nebelbank verschwinden oder kann ich sie noch sehen?
2: Das kann ich nicht ausschließen, ehrlich gesagt. Wir haben ja jetzt schon zum einen die Wolken da, zum anderen auch Dunstfelder und insbesondere auch ein paar dichtere Nebelfelder, je weiter man in Richtung Pfalz kommt. Ansonsten war es heute eigentlich gar nicht so schlecht. Aber wie gesagt, diese Nebelfelder, die können sich teilweise wieder ein bisschen mehr breit machen. Und insbesondere Richtung Pfälzerwald, da ist dann die Chance auf Nebel ein bisschen größer. Aber ansonsten, denke ich mal, sollten sich eigentlich die Nebelbänke dann doch eher zurückhalten. Aber es sind eben die Wolken da, es ist nicht dieser wunderbar sternenklare Himmel. Temperaturen allerdings, die sind recht empfindlich. Im Moment so gerade mal, wo sind sie ja, so 0 bis 2 Grad, also doch schon recht niedrig. Das lag übrigens daran, wir hatten es heute den ganzen Tag über mit Ostwind zu tun und östlich von uns eben, da lagen diese ganzen recht kühlen Nebel- und Dunstpakete und aus dieser recht kalten Luft heraus, da kam eben zu uns der Wind und entsprechend konnten die Temperaturen nicht wirklich besonders stark ansteigen. Die Temperaturen nachts auch so etwa bei 0 Grad, das heißt, es kann auch teilweise glatt werden. Also auch deswegen sollte man ein bisschen vorsichtig sein. Morgen steigen dann die Temperaturen an im Tagesverlauf, so etwa auf 5, 6, örtlich vielleicht auch mal 7 Grad. Und dann gibt es so einen ähnlichen Mix wie heute. Das heißt, ab und zu ein paar Aufhellungen, immer wieder Wolken, die vorüberziehen. Und die bringen eigentlich keinen Regen. Also ich gehe mal davon aus, dass es wirklich so gut wie sicher trocken bleibt. Und ein paar Nebelfelder, die sich jetzt heute den ganzen Tag gehalten haben, die werden sich dann auch morgen tagsüber noch halten können. Und zur Nacht wollte ich noch mal was sagen. Im Moment haben wir über Lothringen und über Luxemburg so ein paar Wolken, die teilweise doch ein paar Tropfen Regen bringen. Der hat sich ein bisschen weiter nach Osten vorgemogelt, als das eigentlich sollte. Das heißt, ich kann nicht ganz ausschließen, dass es insbesondere an der Grenze zu Luxemburg, so in Richtung Mosel, vielleicht doch ein paar Spritzer Regen gibt. Aber so ein richtiger Dauerregen mit viel Regen, den wird es auf jeden Fall nicht geben. Also man kann auf jeden Fall rausgehen heute Nacht.
0: Alexander Lehmann mit dem Wetter für die Nacht der Nächte. Ihnen, Herr Lehmann, einen schönen Jahreswechsel.
2: Gleichfalls auch an alle Hörer.
0: Danke, tschüss.
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0: Die S1 Chart Show Spezialausgabe Singles des Jahres, Platz Nummer 60 für Young Dinay und Wanna Be Your Lover.
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0: Die Media Control Top 100, Woche für Woche kommen sie auf den Markt, wird auch 99 der Fall sein. Und Ende eines Jahres werden dann alle 52 Wochenausgaben nebeneinander gelegt. Und die Bilanz dessen, das mündet in diese Jahresausgabe 98. Die Positionen 100 bis 1, wir spielen sie runter. Nicht alle, das schaffen wir nicht bis 20 Uhr, aber doch den größten Teil davon. Die Fanger Boys, We Like to Party, werden wir gleich hören. Das ist Position Nummer 58. Und anschließend dann Sascha, der Mann oder junge Mann, würde ich mal doch eher sagen, der an der Seite von Young Dinay zunächst mal auf der Bühne stand, von ihr so ein bisschen gefördert worden ist. Das hieß dann immer Young Dinay featuring Sascha und die Single I'm Still Waiting, das war dann die erste Nummer, wo es umgekehrt lief. Sascha featuring Young Dinay, das also Position 57, die Fanger Boys und Sascha.

Top 100 von Media Control. 16.31 Uhr. Wir haben keine Polizeimeldungen zur Verkehrslage an diesem Silvesternachmittag. 31. Dezember. Wir kommen zur Position Nummer 56. Papa ist Don Cherry, ein ganz großer Jazzmusiker. Und seine Schwester Nini Cherry, brauchen wir auch keine Worte drüber zu verlieren. Das Jahr 98, das Jahr des Debüts von Sohnemann bzw. Bruderherz. Eagle Eye Cherry, Safe Tonight. Sein Hit 98, Platz Nummer 56 in der Hitbilanz 98 und auf der 55 Down Low wiederum mit Ennio Morricones. Spiel mir das Lied vom Tod Once Upon a Time.

Robbie Williams und Angel ist in der Jahresbilanz 98 von Media Control Platz Nummer 53. Auf der 54, das noch der Vollständigkeit halber, Mellowback und Freundeskreis mit Tabula Rasa. Wir kommen zu Platz Nummer 52. Neben den Top 100 von Media Control gibt es auch eine ganz wichtige Chartliste in Deutschland. Das sind die deutschen Dance Charts, die erfolgreichsten Nummern in Deutschlands Clubs. Und das ist die offizielle Nummer 1 der deutschen Dance Charts. Phil Fultner mit The Final, das Thema aus Captain Future in Media Controls Jahreshitparade, die 52.

Deutschland im Nussecken-Fieber, das war im Mai, als Gildo Horn in Birmingham Deutschland vertreten hat und das ganz, ganz würdig mit Gildo hat euch lieb. Platz 7 ist es letzten Endes geworden beim Grand Prix und Platz 51 in der Jahresausgabe der Top 100 von Media Control. Auf Position Nummer 50, Sascha, If You Believe, hören wir uns gleich an und anschließend dann als letzten Titel für diese Stunde eine der schönsten Balladen des Jahres. Aus Norwegen kommt er, Espen Lind, When Susanna Cries, Platz Nummer 49.

Seit 14 Uhr läuft diese Show, die besten Singles des Jahres, die 100 erfolgreichsten Scheiben. Und wir sind eben stehen geblieben bei Platz Nummer 49, also Halbzeit etwa. Aspen Lind, When Susanna Cries. Auf Platz Nummer 48, Dr. Motte und Westbam mit Love Parade 1998. Und auf Platz Nummer 47 hören wir uns an, das Debüt für die Fanger Boys in diesem Jahr, Up and Down.

0: Schon mehr als nur gut. Platz Nummer 46 ist für ihn reserviert. Im Dezember letzten Jahres ist von Dänemark aus eine Band gestartet und hat im Handumdrehen den Rest Europas erobert. Mit einer Nummer, Barbie Girl, ist durch sämtliche Radiostationen rauf und runter gelaufen. Platz Nummer 45 in der Jahresbilanz von Media Control.
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dieser Single haben sich die Toten Hosen zurückgemeldet, nachdem sie eine Pause eingelegt hatten, als in Düsseldorf am 1000. Hosenkonzert eine Besucherin ums Leben kam. Pushed Again, die Toten Hosen, damit Platz 44 in der Jahresauswertung der 100 erfolgreichsten Singles von Media Control. Das Jahr 98, viele bekannte Melodien sind dieses Jahr gecovert worden. Karl May musste sehr häufig herhalten, oder besser gesagt Martin Böttcher, der Komponist der Winnetou-Melodie, die Superboys. Ich wünscht, du wärst bei mir Platz Nummer 43 bei den Top-Singles 98.

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DJ Saiken and Friends, Protect Your Mind, Media Control, Top 100, die Jahresabrechnung 98, Neck, der Nachfolger von Eros Ramazzotti, Laura Nonce, Platz Nummer 41, 3 Minuten vor 6.

SR1 mit den Top-Singles 98, Two for Family und Stay. Gerade gehört, das war Position Nummer 40. Auf der 39 Wolfgang Petri mit der längsten Single der Welt. Und wenn ich die jetzt spielen würde, dann wären wir etwa 30 Minuten beschäftigt. So lang ist das Teil. Und es ist eigentlich auch schon uralt, so chartmäßig betrachtet. Vor 2 Jahren schon auf den Markt gekommen. Aber da sieht man mal, wie erfolgreich dieser Wolfgang Petri mit seiner Musik ist. 2 Jahre lang unter den erfolgreichsten in den deutschen Charts. Und in der Jahresabrechnung 98 immerhin noch eine Position 39. Werden wir jetzt aber nicht reinhören. Genauso wenig in die 38. Nana, Too Much Heaven. Das schaffen wir sonst überhaupt nicht mehr bis 20 Uhr, wenn ich jeden Titel spielen würde. Aber in die 37 hören wir noch mal rein. Savage Garden mit ihrem großen Erfolg 98. Truly, Madly, Deeply.

Der dritte große Erfolg für Aqua in Deutschland in diesem Jahr. Dr. Jones, Platz Nummer 36. Das Jahr 98, die Black Music war sehr, sehr stark vertreten in diesem Jahr. Sehr viele Rap-Titel sind auf den Markt gekommen. Der eine mag's, der andere mag's nicht. Aber sehr schön auch die ganzen R&B-Titel, die da dieses Jahr veröffentlicht worden sind. Und zwei ausgezeichnete Vertreter dieses Fachs sind Casey and JoJo, All My Life, Platz Nummer 35.

die zweite Single-Auskopplung aus dem Album Out of the Dark Into the Light von Falco. Ist ja noch nicht so lange auf dem Markt, deshalb umso beachtlicher. Respekt vor Platz Nummer 34, Falco und Egoist. Aber die andere Single, die Titelsingle Out of the Dark, die werden wir noch an ganz anderer Stelle hören. Die ist nämlich unter den besten 10 dieses Jahres in Deutschland zu finden. Und für Statistiker vielleicht auch interessant, auch das Album von Falco Out of the Dark Into the Light zählt zu den erfolgreichsten, gehört zu den 10 meistverkauften Alben des Jahres 98. Platz Nummer 33 bei den offiziellen Jahres-Single-Charts von Media Control. Der geht an die Guano Apes mit Open Your Eyes. Und Platz 32, der ist reserviert für Richie und Super Richie.

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Mittwoch. Sie haben in Deutschlands Clubs 98 für den richtigen Sound gesorgt. Faithless und God is a DJ. Platz Nummer 31 belegen Sie damit in den Top Singles 98 die offiziellen 100 erfolgreichsten Singles Deutschlands von Media Control. 30 Positionen sind da offen. Wer die belegt, das erfahren wir in den nächsten zwei Stunden, also noch bis 20 Uhr. Kurz vor 8 wird dann die Nummer 1 laufen. Gleich die Nachrichten. Anschließend gibt es die Neujahrsansprache des Bundeskanzlers Gerhard Schröder und dann hören wir uns wieder mit Position Nummer 30 und das werden dann sein Franka Potente und Thomas D. mit Wish. Komm zu mir aus dem Film Lola Renz.

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die erfolgreichste Boyzone-Single des Jahres und überhaupt No Matter What von Andrew Lloyd Webber aus seinem Musical Whistle Down the Wind. Boyzone mit diesem Werk auf Position 29 der Jahresabrechnung der Hits des Jahres 98 von Media Control. Fußball gab es in diesem Jahr zuhauf. Im Sommer die Fußball-WM in Frankreich. Aus deutscher Sicht ja nicht so berühmt. Im Viertelfinale sind wir rausgeflogen gegen Kroatien. Aber dafür hatte diese WM eine Menge Sahnehäubchen in Sachen Musik. Und eines dieser Sahnehäubchen, das hieß Dario G. Carnaval de Paris, der WM-Song im ZDF, Platz Nummer 28.

Desiree mit Life. Sie hat sich zurückgemeldet dieses Jahr mit dieser tollen Single, Platz Nummer 27 in der Endabrechnung der Top 100 von Media Control. Position Nummer 26, der Hits des Jahres 98, der geht an Music Instructor und Supersonic, und auf der 25 Young Denae, Walk On By. Das Jahr 98, ich würde sagen, das Jahr der Frauenstimmen. Viele neue Frauenstimmen sind da entdeckt worden, Jennifer Page zum Beispiel, oder auch Ende letzten Jahres Natalie Imbruglia aus Australien. Da hatte sie mit Torn riesengroß Erfolg, und dieser Erfolg hat sich auch bis weit in 98 fortgesetzt. Deshalb ziemlich weit vorne auch sie noch, 98, Natalie Imbruglia, Torn, Platz Nummer 24.

Die Lighthouse Family mit dem Titel High, Top Singles 98, die 100 meistverkauften, meistgespielten, meistgehörten Singles des zu Ende gehenden Jahres 98. Die

15-jährigen Bühnenjubiläum von Eros Ramazzotti. Seine großen Hits in Neuauflage gemeinsam mit Tina Turner. Cose della Vita, Platz Nummer 20. Wir kommen in den Bereich, wo keine Single in diesem Jahr unter 1 Million Exemplare verkauft wurde in Deutschland. Das heißt, er wurde richtig Geld verdient. Unter anderem von den Spice Girls. Viva Forever, Platz Nummer 19. Die letzte Single der Spice Girls als Fünfertruppe.

Janet Jackson und Together Again, Position Nummer 18 in den Hits 98, die offizielle Jahresbilanz 98 von Media Control. Brandy und Monica, diese beiden Damen gibt es schon etwas länger, aber so richtig beachtet hat sie keiner, bis sie sich dann vor ein Mikrofon gestellt haben. The Boy Is Mine war ihre Single, lange Nummer 1 damit in Amerika und auch in Deutschland. Top 10, der Song The Boy Is Mine und das reicht in Deutschland für Position Nummer 17 in dieser Jahresabrechnung. Anschließend dann die 16, Ricky Martin, The Cup of Life, der offizielle Song zur Fußballweltmeisterschaft 98.

0: Das Wetter für Saarlouis und Rheinland-Pfalz. In der Silvesternacht überwiegend bewölkt oder trüb und nur selten klar. Allerdings bleibt es trocken. Tiefstemperaturen bei +2 bis -1 Grad. Morgen am Neujahrstag erneut häufig Wolken und nur gelegentlich etwas Sonne. Weiter trocken, Tagestemperaturen 4 bis 8. Schwacher bis mäßiger Wind aus Ost. Die Aussichten zum Wochenende hin gelegentlich Regen. Temperaturen zwischen 5 und 10 Grad. Das Wetter vor einer Stunde um 6. Saarbrücken wolkig 0 Grad. Berus und Tholey 0, Kaiserslautern stark bewölkt -1, Trier und Luxemburg wolkig 3, Paris wolkig 10, Metz stark bewölkt 2, Straßburg bedeckt 1, Hamburg leicht bewölkt 2, Berlin wolkenlos 1 und München bedeckt -3 Grad. SA1, keine Polizeimeldungen zur Verkehrslage, 19 Uhr gleich 4 Minuten. 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

Filmhits 98, Position Nummer 15 der Hits 98 vom Media Control. Puff Daddy, Come With Me aus Godzilla und eine Position besser. Filmmusik aus Armageddon vom Aerosmith, I Don't Want To Miss A Thing. SA1, die Hits des Jahres 98, und wenn die nun kommende Nummer ein paar Wochen früher auf den Markt gekommen wäre, ich bin sicher, dann würde diese Single nicht nur auf Platz 13 stehen, sondern weit, weit vorne. Auf der anderen Seite betrachtet, diese Single ist erst seit 10 Wochen veröffentlicht, und dann in der Jahresbilanz von 52 Wochen auf Position 13 zu stehen, das ist sehr beachtlich. Hier ist Cher und Believe.

die erfolgreichste Single für Madonna in Deutschland in diesem Jahr. Frozen aus dem Album Ray of Light. Das Album von Madonna, übrigens das vierthäufigst verkaufte Album in Deutschland 1998. 16 Minuten nach 7, Top Singles 98. Wir kommen so allmählich in die oberen Gefilde. Press Michael ist der nächste Ghetto Superstar, war lange unter den 10 besten Singles in Deutschland zu finden in diesem Jahr. Deshalb auch ein hervorragender 11. Platz und anschließend dann Celine Dion mit Immortality, das Gemeinschaftsprodukt mit den Bee Gees. 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

Jahresbilanz 98 von Media Control, die 100 erfolgreichsten Singles des Jahres. Das war gerade Platz Nummer 10 für Céline Dion und die Bee Gees mit Immortality. Mit Position Nummer 9 kehrt ein Stück Sommer 98 in ihre Lautsprecherboxen zurück. Momentan singt sie auch wieder eins in Deutschland mit Hio de la Luna. Der Sommer fest in der Hand von Luna und Bayando.

0: der neuen deutschen Welle war er schon eine Nummer, Joachim Witt. Und jetzt gemeinsam mit Peter Heppner auf dem Album Bayreuth, Die Flut, Top-Hit 98, Position Nummer 8 in der Jahresabrechnung von Media Control. Zwei Geschwisterpaare aus Chicago, die wiederum untereinander Cousin- und Cousinemäßig verwandt sind. For the Cause, Stand By Me, Riesenhit 98, Position Nummer 7.
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